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2: Guten Morgen am Mittwoch und heute gibt es nicht nur Sonnenschein. Die Sonne wechselt sich mit den Wolken ab. Es kommt auch immer wieder mal kurz nass runter, auch jetzt schon von Niederösterreich bis stellenweise ins Burgenland. Am schönsten bleibt es dann in Vorarlberg, Tirol oder auch in Kärnten bei 25 bis 30 Grad heute.
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2: 5.25 Uhr, hey zu dir ins Auto, das ist der Krone-Hit-Verkehrscheck, powered by ÖAMTC. Und auf Österreichs Straßen läuft es aktuell noch sehr entspannt, da gibt es auch keine längeren Wartezeiten. Ich wünsche dir eine gute Fahrt.

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2: Guten Morgen. Los geht's. 5.45 Uhr. Die Stimmung in San Francisco hervorragend. Das sind die Fans, die unserer Mannschaft nach und mitgereist sind. In einer Viertelstunde geht's los. Erstes Match der Österreicher. Österreich gegen Jordanien. Mit uns bist du top informiert. Bei uns im Tor Anita Homeofficer Bleidinger. Guten Morgen.
3: Hallo, morgen.
2: Ja, die hält heute alles, da bin ich mir sicher. Clemens von den Kronet-Nachrichten auch im Österreich-Trikot heute eingelaufen. Schönen guten Morgen.
4: Und schwer nervös.
2: Ja, ja natürlich. Es geht wie immer in knapp 14 Minuten um alles. Captain Luke auch irgendwo im Trikot. Guten Morgen.
4: Der wuselt gerade in der Redaktion herum. Captain
2: okay.
4: Luke.
2: Der wärmt noch auf.
5: Ja, ist da.
2: Freddy auch bei uns, guten Morgen.
6: Ja, guten Morgen.
2: Und Marlene, jetzt mal das Wichtigste. Die Wetteraussichten für Österreich in San Francisco scheint dann die Sonne.
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4: Guten Morgen am Mittwoch und heute startet der Tag leider nicht nur mit Sonnenschein, es ziehen noch ein paar Regenwolken durch. Es wird dann im Laufe des Vormittags aber besser und die Sonne kommt durch bei 25 bis 30 Grad. Jetzt aktuell 15 Grad in Hartberg, 14 in Landeck oder 16 Grad bei den Krems aktuell. Morgen dann schon weniger Regenschauer mit dabei, es wird auch deutlich wärmer und dann am Wochenende hochsommerliches Badewetter bei bis zu 36 Grad.
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2: 5.47 Uhr, Krone-Hit Verkehrscheck, powered bei ÖAMTC. Ich bin Freddy Hahn, schönen guten Morgen und heute sind alle ein bisschen früher unterwegs, damit sie rechtzeitig in der Arbeit sind, um dann dort im besten Fall unser Match verfolgen zu können. Aber es läuft aktuell hervorragend auf Österreichs Straßen. Keine Verlängerungen, keine Staus, die länger dauern als 10 Minuten. Ich wünsche dir eine gute und vor allem sichere Fahrt und top informierten Tag mit Clemens Draxler.
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7: Das letzte Mal, dass Österreich bei einer Fußball-Weltmeisterschaft gespielt hat, gab es noch den Schillig. Titanic ist in die Kinos gekommen und Toni Polster war Österreichs Topstürmer. Jetzt in wenigen Minuten ist es soweit. Erstmals seit 28 Jahren hören wir wieder bei einer Fußball-Weltmeisterschaft die österreichische Hymne. Der Gegner im Stadion ist natürlich Jordanien in San Francisco. Die Nummer 65 der Weltrangliste ist zum allerersten Mal bei einer Weltmeisterschaft mit dabei. Unterschätzen will Österreichs Coach Ralf Rangnick Jordanien aber nicht.
8: Es ist was Einzigartiges, dass wir hier mit dabei sind und dass wir uns auf ein großes Spiel freuen dürfen. Und genau so nehme ich das Ganze auch wahr. Ich möchte es auch ein Stück weit genießen, auch ein Stück weit innerlich feiern können. Und es liegt an uns, dafür zu sorgen, dass wir dann auch nach dem Spiel uns freuen können.
7: In ganz Österreich gibt es Public Viewings, zwar weniger im Freien auf öffentlichen Plätzen, dafür in vielen Bars und Frühstückslokalen. Und auch tausende Österreicherinnen und Österreicher sind direkt in San Francisco mit dabei und machen gute Stimmung vor Ort. Österreich spricht von etwa 5000 Fans im Stadion. Auch Österreichs Gruppen gegen Argentinien und Algerien sind bereits in das Turnier gestartet. Wie erwartet gewinnt Argentinien das Duell vor gut einer Stunde und das ganz klar mit 3:0 durch einen Triple Pack von wem sonst? Lionel Messi.
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0: Guten Morgen, es ist Punkt 6 Uhr. Schön, dass wir heute gemeinsam aufstehen. Und egal, wo du uns jetzt gerade hörst, es gibt natürlich logischerweise die nächsten 90 Minuten nur ein Thema. Österreich gegen Jordanien, der Auftakt der Österreicher bei der Fußball-Weltmeisterschaft in den USA. In San Francisco, sobald ein Tor fällt, hörst du natürlich alles bei uns und wir berichten ausführlich rund um dieses Spiel. 6 Uhr ist es, Punkt 6 Uhr. Los geht's in San Francisco. Fein, dass du heute mit uns und mit Kronehit aufstehst.
1: Wir starten rein mit Martin Garrix gemeinsam mit Ed Sheeran. Guten Start in den Mittwoch. Stay.

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0: Schönen guten Morgen, heute am Mittwoch, hier ist Krone Hit. Es ist 5:05. Österreich gegen Jordanien bei der Fußball-Weltmeisterschaft in den USA. Captain Luke, guten Morgen, du bist natürlich da.
1: Ja,
0: Anita
1: natürlich.
0: Ist bei uns im Tor, das heißt, es kann eigentlich nichts passieren.
2: Ja? Ich schaue das sogar jetzt, mein allererstes Fußball-WM-Spiel, was jetzt gerade stattfindet, nur da spielen halt weiße Spieler und rote Spieler, also von den Trikots her. Ja. Wer sind denn da wir?
1: Wir sind die Roten, wir spielen von links nach rechts.
2: Wir sind die Roten?
1: Ja, mit den schwarzen Hosen. Okay.
2: Okay, ja, okay.
1: Wenn die
2: ein Tor
1: schießen, musst du jubeln. Ja, es geht schon ganz schön zur Sache. Ich muss sagen, Jordanien hatte schon so zwei Vorstöße. Es sind ja immer 11 Spieler am Platz. Ich beginne jetzt wirklich bei den Basics für die Anita. Und es war die Frage zum Beispiel, ob unser Kapitän David Alaba spielen wird oder nicht. Ihr erinnert euch,
2: den habe ich schon gesehen.
1: Der hatte ja dieses Einzeltraining ganz am Anfang. Der musste ja alleine trainieren. Da war er eben noch nicht ganz fit. Jetzt ist er aber fix am Feld. Und wer stürmen wird? Ist es Marko Arnautović oder doch wer anderer? Es ist Sascha Kalajdzic, der vorne drin steht. Das ist der 2 Meter große.
2: Ja, aber also ich habe auch eine Frage.
0: Spielen
2: da zwei Brüder mit, weil da nämlich zwei Schlager heißen.
1: Ja, der eine ist unser Tormann, der Alexander Schlager, der andere ist der Xaver Schlager. Die haben nichts miteinander zu tun.
2: Okay.
1: Vielleicht ist auch die Musikrichtung, die sie gerne hören.
2: Ja.
1: Ich weiß es nicht.
2: Stark. Es sind so viele Namen und Hauptsache genau da sind zwei, die... Okay, egal.
0: Ich möchte mal kurz für alle, die sich ein bisschen mehr für Fußball interessieren, 0:0 steht es noch.
1: Es steht 0:0, wir haben ungefähr fast 5 Minuten gespielt und ich schwitze.
2: Ja.
1: Ich schwitze. Durchgehend. Ich bin so nervös und angespannt.
2: Man riecht's.
1: Es ist wie überhaupt nicht. Heute extra frisches Deo ausgepackt.
0: Ganz Österreich. Heute im Fußballfieber. Der Elias ist bei uns jetzt am Telefon. Schönen guten Morgen. Du schaust das Match auch?
3: Also ich schaue jetzt gerade die WM mit zwei Freunden bei mir zu Hause auf der Couch. Wir haben uns geiles Frühstück gemacht und jetzt drücken wir natürlich dann Österreich die Daumen, dass wir mal Weltmeister werden.
2: Ja, so sieht's aus.
1: Gleich Weltmeister. Der Sieg wird mir schon reichen.
0: Ich wollte gerade sagen, dazu sollten wir mal gewinnen, wenn du gerade im Auto bist oder wo auch immer du uns hörst. Mit uns bist du top informiert und vor allem, du bekommst nicht nur das aktuelle Ergebnis und wie es ausschaut, sondern Anita stellt auch Fragen, die du dir bei einem Fußballmatch nicht immer gestellt hast.
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0: Aktuell steht es 0:0 und heute gibt es eine Uniform, habe ich das Gefühl. Ganz, ganz viele Menschen in Österreich laufen heute im Österreich-Dress ein, wo auch immer sie arbeiten müssen dann. Captain, du hast es schon auf der Herfahrt gesehen.
1: Ja, es ist ja, wir fahren ja täglich in der Früh hierher. Meistens sieht man da überhaupt wenig Menschen, die da irgendwo herumstehen. Heute wirklich extrem viele Leute, die teilweise bei Busstationen oder bei roten Ampeln an der Seite gestanden sind und alle hatten dieses rote Dress an. Ja. Ich habe da teilweise auch schon so rausgerufen.
2: Ich habe sogar welche mit Fahne gesehen.
1: Ja, sicher, das ganze Land ist in Euphorie, ich sag's euch.
0: Absolut. Also schick uns auch gerne dein Foto heute im Österreich-Dress, auf das freuen wir uns ganz besonders. Ich weiß nicht, Captain, wie es bei deinen Kindern ausschaut, meine sitzen schon auf der Betreuer-Couch und zwar noch etwas verschlafen, aber jederzeit bereit, um eingewechselt zu werden im Österreich-Dress.
1: Genau, heute extra den Wecker gestellt, Österreich-Dress hergerichtet und jetzt sitzen sie total verschlafen auf der Couch und bereuen es wahrscheinlich schon, weil sie urmüde sind. Aber ganz kurz noch zum Spiel, falls es vielleicht ein paar sportliche interessierte Zuhörerinnen gibt. 10 Minuten gespielt, es geht wirklich hin und her. Jordanien ist absolut gar kein Jausengegner. Also wer sagt, dass das fixe 3 Punkte sind, der irrt. Also ein Angriff
0: nach dem anderen. Das spielt schon ganz gut, gell,
1: muss man sagen. Ja, also wirklich, der Stresspegel heute bei mir ist sehr, sehr hoch.
2: Ist doch fast noch nichts passiert. Da geht es echt um nichts jetzt.
0: Oh Gott. Naja, das würde ich nicht sagen, dass es um nichts geht, aber ich meine, die spielen gut, aber wir sind ja sehr gastfreundlich, wir lassen denen jetzt auch mal ein bisschen mitspielen und dann, du wirst sehen, wir werden von Minute zu Minute stärker. Okay. Christoph, was Graz jetzt bei unserem Telefon. Wir freuen uns natürlich auch, wenn du uns anrufst und sagst, wo du heute das Match schaust. Christoph, wo schaust denn du?
3: Ja, wir sitzen da gerade im Garten von einem guten Freund und genießen gerade das Österreich-Spiel um eine schöne Zeit bei einem Kaffee statt bei einem Bier.
2: Okay. Im Garten!
1: Also, Kaffee statt Bier.
0: Egal, wo du schaust, wir freuen uns, wenn du dich meldest. 07711 2711, die Hotline zu uns. 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
3: Guten Morgen, 6.21 Uhr ist es, 9 Minuten noch, dann ist es 6:30. Ganz, ganz viele heute im Österreich-Dress, nicht nur die Elf, die gerade in San Francisco spielen gegen Jordanien. Captain Luke, jetzt hast du mal ganz tief durchatmen müssen, gell?
4: Ja, extrem. Geht's? Es war ein Weitschuss, abgefälscht von Alaba, den hat der Schlager noch aussetzt oder abgehört, ja. Kann man auch sagen. Jetzt gerade wieder so eine Halbchance für Österreich, es geht wirklich hin und her. Und ich habe schon ein, zwei Entscheidungen des Schiedsrichters gesehen, mit denen ich nicht ganz zufrieden bin. Also ich hoffe, der bessert sich ein bisschen.
3: Okay, 0:0 steht. Anita, deine Kurzanalyse in also einem Satz.
5: Ich weiß ja nicht genau, auf welcher Seite, welches ist denn unser Tor, das rechte oder das linke Tor?
4: Das linke, okay, also wir an dem arbeiten wir noch.
5: Wir müssen ins rechte, okay. Ja. Das schaut ja jetzt ganz okay aus. Und dieser Schlager, oder wie der heißt, der ist ja riesengroß, oder dieser Arnautovic-Faker.
4: Das ist der Kalajdzic.
5: Achso, okay.
4: Sascha
5: Kalajdzic.
3: Gut, okay, also die wichtigsten Infos gibt es von Anita zu dem Match. Wir freuen uns auch, wenn du dich meldest und uns sagst, wo du das Spiel gerade siehst. Jetzt schauen wir zu Freddy auf den Straßen. Also was heute immer los ist, viele im Österreich-Dress, die heute im rot-weiß-roten Trikot ihre Radarstrafe bekommen.
6: Oh, yeah.
3: Und die Wetteraussichten gibt es jetzt gleich von Marleen.
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7: Guten Morgen Mittwoch und heute gibt es leider nicht nur Sonnenschein. Die Sonne wechselt sich mit den Wolken ab. Es kommt auch immer wieder mal kurz nass runter. Auch jetzt schon von Niederösterreich bis ins Burgenland. Am schönsten bleibt es in Vorarlberg. Wow! Okay!
3: Unglaublich! Wir haben ganz viele in der Redaktion, die auch Fußball schauen.
5: Was
6: ist das?
4: Romano Schmidt, du Fußballgott! Weitschuss ins rechte Kreuzeck! So schaut's aus, meine Damen und Herren!
7: Schön, alle umarmen sich!
3: Yes!
7: 1:0!
3: 1:0 für Österreich! So kann's gehen!
5: Voller Spoiler, das ist jetzt in meiner Übertragung!
3: Ja, du bist ein bisschen später dran, ja!
4: Streamen ist immer schlecht bei der Live-Übertragung!
3: Ich bin auch im Stream und ich sehe es jetzt gleich, glaube ich!
5: Ich hab's auch gerade gesehen, ja!
3: Aber so kann's funktionieren, hervorragend! 1:0 für Österreich! Marleen, du kannst es nur einen Satz zum Wetter sagen!
7: Heute und tschüss!
3: Nein, es scheint die Sonne!
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8: Es ist utopisch. 6.24 Uhr, schönen guten Morgen, Krone-Hit Verkehrscheck, powered by ÖAMTC. Gänsehaut-Feeling heute. Hoffentlich lass du dich nicht ablenken im Auto, denn du bist sicher unterwegs. Es läuft auf Österreichs Straßen. 15 Minuten länger dauert es aktuell nur in Wien und zwar auf der Tangente Richtung Süden von Hirstetten bis zum Knoten Prater. Sonst geht's gut, sichere Fahrt wünsche ich.
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0: Guten Morgen, Connett hier. 6.37 Uhr, ganz Österreich im Fußballfieber. Österreich führt in San Francisco gegen Jordanien mit 1:0. Ja, ganz viele sind heute früher aufgestanden, treffen sich da und dort, um Fußball zu schauen. Zum Beispiel in Linz an der Donaulände, da sind wir jetzt mit dem Karl verbunden. Guten Morgen, Public Viewing bei euch. Guten Morgen nach Linz, hallo.
1: Schöne guten Morgen, grüß euch. Uns geht's sehr gut da.
0: Das denke ich mir. Wettermäßig, auch in Wien regnet es ja ein bisschen, bei euch zum Glück nicht. Wie ist es? Wie viele Leute sind bei euch? Erzähl einmal.
1: Wunderbarer Sonnenschein bei uns, herrlich ist es. Und ja, 1-0, besser kann es nicht sein. 500 Leute haben wir circa da. Und wir sind komplett begeistert, dass so viele gekommen sind, schon um diese Uhrzeit. Also um 5.30 Uhr war es da schon bummvoll und die Leute feiern das 1:0.
0: Herrlich ist es. Jetzt muss man sagen, viele haben ja Jordanien vielleicht nicht so stark eingeschätzt. Und wie groß war die Erleichterung, als dann endlich das 1:0 für Österreich gefallen ist bei euch in Linz?
1: Boah, ist ja riesig groß, aber jetzt ist es noch immer spannend. Also es waren jetzt einige Chancen der Jordanier. Es ist die Stimmung, also die Nerven liegen schon noch ziemlich blank. Wir müssen jetzt schon anschießen, glaube ich, dass alle happy sind.
0: Okay, also auf dem Weg zum 2:0, 1:0 steht's. Liebe Grüße, Karl, zu dir nach Linz. Und wir halten dich natürlich auf dem Laufenden. Ich meine, ihr seht es ja auch sowieso, wenn ein Tor fällt hier, 1:0 steht's aktuell, Österreich gegen Jordanien in San Francisco. Und wir haben noch kurz 7 Minuten bis zur Halbzeitpause. 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
7: Guten Morgen, 6:45 Uhr ist es gleich, dass ich sagen kann. Und Romano Schmidt ist momentan der Mann, über den ganz Österreich spricht. Guten Morgen.
8: 1:0
7: gegen Jordanien. Ja, wichtig gespielt.
8: Habe da.
7: Aber wir können. Wir können sehr entspannt sein. Anita Ableidinger bei uns im Tor, da kann nichts passieren, oder?
8: Hello.
7: Captain Luke im Österreich 3 ist auch bei uns im Studio. Schönen guten Morgen.
9: Schönen guten Morgen. Es ist wirklich nervenaufreibend. Es ist jetzt bald Halbzeit, aber Jordanien immer wieder mit so ein paar Angriffen, auch einen Lattenschuss hatten sie schon. Und der Schiri ist ein bisschen ein Blinder heute schon wieder.
7: Wirklich?
9: Ja, ich weiß nicht. Da kommen immer wieder so Entscheidungen, wo der Clemens und ich uns auf den Kopf greifen. Aber ja, an dem soll es nicht scheitern.
10: Ich hätte jetzt den Captain Luke vorher hören müssen. Er hat wirklich so laut geschrien, das hat man wahrscheinlich im ganzen Themenbezirk gehört.
7: Ja, hoffentlich.
8: Ein halben Herzinfarkt hier. Ja. War das schon wieder irgend so ein Schimpfwort oder was war das? In irgendeiner anderen Sprache, Captain Luke?
10: Ich kann nur Deutsch.
8: ja, das glaube ich nicht.
7: Aber das immer besser. Clemens auch im Österreich-Trikot bei uns im Studio mit den Nachrichten. Freddy sagte, wie es auf den Straßen ausschaut. Viele heute im Österreich-Trikot am Weg in die Arbeit. Und Marlene, die Wetteraussichten bitte.
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11: Guten Morgen am Mittwoch und jetzt zum Aufstehen ist es eigentlich schon ziemlich angenehm. 16 Grad in Steyr, 15 in Bludenz oder 18 Grad hier bei uns in Wien. 25 bis 30 Grad sind die Topwerte. Heute bleibt es unbeständig, es gibt viel Sonnenschein, aber dazwischen ziehen doch auch immer wieder kurze Schauer durch. Der Krone-Hit-Wettertrend zeigt am Wochenende dann richtiges Badewetter bei bis zu 36 Grad und super viel Sonnenschein.
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7: 6.46 Uhr, Freddy Hambedier, Krone-Hit-Verkehrscheck, powered by ÖAMTC, ganz Österreich im Fußballfieber. Und das macht sich auch auf den Straßen bemerkbar. Es ist überdurchschnittlich ruhig heute. Liegt wahrscheinlich daran, dass viele zu Hause sitzen oder bei Freunden und das Fußballmatch schauen. Eine Meldung für Kärnten, A2 Richtung Italien, zwischen Bad St. Leonhard und Wolfsberg Nord. Da ist der Gräberntunnel noch kurz gesperrt. Der sollte in den nächsten Minuten wieder geöffnet werden. Da werden nämlich Teile aus dem Tunnel entfernt. Und in Wien auf der Tangente Richtung Süden dauert es länger, und zwar zwischen Hirschstetten und dem Knoten Pratern. Ansonsten läuft's, gute und vor allem sichere Fahrt, und die Nachrichten gibt's jetzt von Clemens Draxler.
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10: So war die Stimmung am Weg zum Stadion in San Francisco, und jetzt ist gleich Halbzeit, 1 Minute noch plus Nachspielzeit, und Österreich führt nach wie vor. Es war ein Traumtor von Romano Schmidt aus gut 18 Metern ins rechte Kreuzeck, und Jordanien kommt aber auch immer wieder zu gefährlichen Chancen und hat mehrere Schüsse in Richtung österreichisches Tor abgegeben. Soeben ein gefährlicher Freistoß, den aber die österreichische Mauer gut abblockt. Einmal rettet aber die Latte für unsere Nationalmannschaft. So, jetzt heißt es dann in wenigen Minuten gleich durchschnaufen, und dann geht es in die zweite Hälfte. Auch Österreichs Gruppen gegen Argentinien und Algerien sind heute ins Turnier gestartet, und Lionel Messi macht mit seinen 39 Jahren wieder einmal den Unterschied aus. Argentinien gewinnt das Spiel mit 3:0, alle drei Tore schießt Lionel Messi. Am Montagabend trifft Österreich dann ja im direkten Duell auf Argentinien mit Messi. So, damit noch zu Meldungen außerhalb des Sports. Die Zahl der Schülerinnen und Schüler in Wien, die kein oder nur wenig Deutsch sprechen, dürfte stark zurückgehen. Darauf deuten neue Zahlen des Bildungsministeriums hin. Die Zahl der außerordentlichen Schüler sinkt demnach um knapp 20%. Das liegt einerseits daran, dass der Familiennachzug zurückgegangen ist, andererseits nicht mehr so viele Menschen aus der Ukraine zu uns fliehen. Der deutsche Baumarkt Hellweg ist insolvent. Hellweg hat auch 6 Baumarktfilialen in Oberösterreich, Salzburg und der Steiermark mit etwa 170 Mitarbeiterinnen und Mitarbeitern. Die Baumärkte in Österreich sollen weiter wie gewohnt geöffnet bleiben. Für Österreich gibt es kein Sanierungsverfahren. Hellweg will aber auch für Österreich weitere Schritte prüfen. So, jetzt sind wir schon in der Nachspielzeit im österreichischen Spiel und Österreich führt nach wie vor mit 1:0.
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0: Schönen guten Morgen, es ist jetzt gleich 7 Uhr, hier ist Krone Hit, Österreich gegen Jordanien in San Francisco. Momentan ist gerade Pause, aber in der 20. Minute, wir waren gerade bei den Wetteraussichten, historischer Moment.
1: Von Niederösterreich bis ins Burgenland, am schönsten bleibt es in Vorarlberg. Wow, okay.
2: Unglaublich!
0: Wir haben ganz viele in der Redaktion, die auch Fußball schauen.
2: Was ist das?
3: Romano Schmidt, du Fußballgott! Rein Schuss ins rechte Kreuzeck! So schaut's aus, meine Damen und Herren!
1: Schön, alle umarmen sich!
2: Yes!
0: Davon wollen wir gerne mehr sehen in der zweiten Hälfte. Geht gleich los in San Francisco, zweite Hälfte Österreich gegen Jordanien. Mit uns bist du natürlich mit dabei.
1: Und jetzt gibt's Taylor Swift für dich. Guten Start in den Mittwoch!

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1: 7 Minuten nach 7 ist es, noch Pause in San Francisco. Österreich führt 1:0 gegen Jordanien. Und auch wenn du nicht sich so topmäßig auskennst, die Chance auf 1000 Euro bei unserem Interwetten-Elfmeterschießen um 9:30 oder kurz nach 9:30 gibt es die nächste Runde hier bei uns auf Krone-Hit. Ganz Österreich heute im Fußballfieber. Ganz, ganz viele sind heute oder möglicherweise gestern noch mit dem Österreich-Leiberl schlafen gegangen, damit sie heute gleich damit aufstehen können. Und ganz, ganz viele private Public Viewings gibt's. Wir sind jetzt mit dem Sebastian im Burgenland verbunden. Schönen guten Morgen. Woher aus dem Burgenland meldest du dich ganz genau?
2: Ja, hallo, guten Morgen. Ich bin gerade in lieben Kaltgruben, Gemeinde Weppersdorf, bei einem Freund zu Hause.
1: Und das ist so, wenn ich das richtig verstanden habe, ihr habt irgendwie so eine Open-House-Party, oder? Und schaut gemeinsam Fußball. Wie viele seid ihr?
2: Ja, genau. Also wir sind, waren sogar 14 Leute, jetzt haben sie ein paar Kinder in die Schule haben sie müssen gehen. Und okay. Ein Freund hat einfach eins gemacht, der hat die Tür offen lassen. Die Eingangstür, der was kommen will, kann gern kommen. Und es sind einige gekommen.
3: Ja. Okay, guter Tipp.
1: Ich wollte gerade sagen, und kennt sie ein paar von denen, die da im Haus sind? Oder?
2: Schon einmal gesehen beim Bäcker okay. Oder so.
1: Alles klar. Na gut, ready für die zweite Hälfte. Was sagst du ersten?
2: Ganz nervös. Also wirklich sehr, sehr angespannte Situation da. Ist 1-0 war. Ein bisschen eine Befreiung, aber bei weitem noch nicht, dass wir entspannt sein können. Dauert ein bisschen bis zum mein Tipp 7:1.
1: 7:1 kann noch ein bisschen dauern. Warten wir auf die zweite Hälfte. Jedenfalls liebe Grüße ins Burgenland und bei uns im Studio, auch unter anderem Captain Luke im Österreich-Dress. Ja. Packst du nervig die zweite Hälfte überhaupt noch?
4: Ja, ich hoffe schon. In Kürze geht's los und hier wird der erste Wechsel vollzogen, denn Marco Arnautovic betritt in diesen Momenten das Fußballfeld.
3: Coole Frisur hat er, finde ich. Hat sich die Haare noch ein bisschen heller gefärbt, gell?
4: Das ist das Wichtigste, dass
1: damit
4: die Frisur
1: du besser rauskennst, weißt du?
4: Ja. Also schauen wir mal, ob er vielleicht das ein oder andere Tor machen kann, aber zweite Halbzeit geht los. Ich muss mich jetzt mal wieder kurz ein bisschen beruhigen.
1: Ja, und wenn es nach dem Sie

0: Ja. Betritt in diesen Momenten das Fußballfeld.
1: Coole Frisur hat er, finde ich. Hat sich die Haare noch ein bisschen heller gefärbt, gell?
0: Das ist das Wichtigste, dass
2: damit
0: die Frisur
2: besser rauskennst, weißt du?
1: Ja.
0: Also schauen wir mal, ob er vielleicht das ein oder andere Tor machen kann. Aber zweite Halbzeit geht los. Ich muss mich jetzt mal wieder kurz ein bisschen beruhigen.
2: Ja, und wenn es nach dem Sebastian geht, dann muss der Marko Arnautović ein paar Tore machen, weil sein Tipp war 7:1. Ja. Schauen wir mal.
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0: So, Captain Luke.
1: Absolute Katastrophe. Ja. Ist gerade der Ausgleich passiert.
2: Was? Ah. Was? Echt? Was?
1: Ja, auch ein ziemlich guter Schuss in die rechte Ecke. Ah, ich habe schon befürchtet, es war vorne ein Ballverlust. Die sind wirklich, diese Jordanier, nicht schlecht. Und jetzt hat es geklingelt. 1:1 in der 50. Spielminute.
2: Darf man fluchen?
0: Ja, darf man mal ganz kurz.
2: Ja.
0: Aber man darf auch ein bisschen hoffen, es geht ja noch 40 Minuten.
1: Ach, bitter.
0: Also, Marko Arnautović eingetauscht in der Halbzeit gekommen.
2: Der schaut auf jeden Fall ganz gut aus. Der sticht auch ziemlich raus hier mit seinen sehr hellen Haaren.
0: Das ist ein Teil, du hast mal schießen, bitte. Also 1:1 steht's. Durchatmen, weiter geht's. Die Bettina in Traun schaut das Match auch. Und zwar, also gibt ja ganz viele, die sich gemeinsam getroffen haben, damit sie schauen können. Bettina, du bist ganz allein im Büro, stimmt das?
3: Ja, zwar nicht ganz allein, aber ich bin halt die was gerade das Handy, also jetzt im Moment nicht und ich habe Gott sei Dank das 1:1 gerade nicht gesehen, aber ich ärgere mich gerade voll. Ja, genau.
2: Du musst gar nicht erst einschalten, lass einfach gleich.
0: Ja, nee, jetzt ist nicht so viel negative Energie, das wird schon.
2: Ja, ich bin nicht negativ, ich bin realistisch.
0: Also gut, 1:1
3: steht. Also ich bin optimistisch.
0: Ja, jetzt Konzentration. Ich sehe, Captain Luke ist kaum mehr ansprechbar. Was ist los?
1: Ich habe jetzt gerade ein bisschen die Analyse gemacht. Es wurde dem Stürmer viel zu viel Platz gegeben, viel zu defensiv agiert. Da bin ich schon wieder.
2: Warum steht da keiner?
1: Ja.
2: Du schau, im Nachhinein kann man immer gescheit reden, deswegen.
1: Ja, egal.
0: Ich möchte noch, damit wir es wirklich abrunden, Anita, wie hast du das 1:1 wahrgenommen?
2: Ich muss mal ganz kurz nochmal checken, jetzt in welches Tor müssen wir jetzt spielen?
1: Ins
2: in das linke.
1: Linke,
2: oder? Ja, okay, passt.
0: Okay, alles klar. Also du merkst, die Profis am Werk, 1:1 steht, Daumen halten, 40 Minuten geht's noch. Schau mal.

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3: Guten Morgen, 7:21 ist es, 9 Minuten noch, dann ist es 7:30 und lange Gesichter momentan, Captain Luke, 1:1 steht Österreich gegen Jordanien, das passt dir so gar nicht, der Ausgleich vollkommen unnötig, wenn ich dich richtig verstanden habe.
4: Absolut, und man merkt jetzt leider auch ein bisschen eine Verunsicherung im Team, also die Abläufe passen nicht mehr so gut, aber die nächsten zwei Wechsel machen sich bereit, einmal Chukwuemeka und einmal Wanner stehen an der Seitenlinie, das sind ja die zwei, die vor nicht allzu langer Zeit sich für Österreich bekannt haben und gesagt haben, sie spielen für dieses Land. Der eine hätte nämlich für ein afrikanisches Land spielen können, der andere für Deutschland. Und die zwei sollen jetzt da auf jeden Fall den Umschwung bringen.
5: Na, hoffentlich.
4: Ich hoffe es.
3: Ein bisschen frischen Wind. 1:1 steht's. Wir halten dich auf dem Laufenden und freuen uns dann auf das 2:1 Österreichs.
6: Jawohl.
3: Anita, wer wird das schießen?
5: Boah, keine Ahnung, ich kann diese neuen Namen jetzt gar nicht, Chukwuemeka oder so, kann ich ja gar nicht aussprechen, keine Ahnung. Aber es spielen ja zwei Schlager am Feld, also irgendeiner von diesen Schlagern wahrscheinlich.
4: Ja, der eine ist der Tormann. Aber
5: ja, vielleicht auch der, was sind okay. Spielt ja mit.
4: Ja.
3: Und wichtig ist natürlich, bei Marko Arnautović die Frisur passt, also hoffen.
5: Ja, der sticht voll raus, ich weiß ganz genau, wo der steht, jetzt ganz links zum Beispiel.
3: Hoffen wir das Beste. Freddy sagt, wie es auf den Straßen ausschaut,
6: jawohl,
3: heute ruhig, weil viele beim Public Viewing sind oder heute im Homeoffice, um sich das Match anzuschauen. Und die Wetteraussichten gibt es jetzt gleich von Marlene.
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7: Guten Morgen Mittwoch und heute startet der Tag leider nicht nur mit Sonnenschein, es ziehen schon noch ein paar Regenschauer durch. Es wird dann im Laufe des Vormittags aber besser und die Sonne kommt durch bei 25 bis 30 Grad. Jetzt aktuell 16 Grad in Villach, 15 in Leoben oder 19 Grad hier bei uns in Wien. Morgen dann schon weniger Regenschauer mit dabei, es wird deutlich wärmer und dann am Wochenende hochsommerliches Badewetter bei bis zu 36 Grad.
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8: In 6 Minuten 7:30, Fredi, haben wir dir Krone-Hit-Verkehrscheck, powered by ÖAMTC. Das ist der Blick auf Österreichs Straßen und der geht relativ knackig und zwar nur Verzögerungen in Wien. Und selbst da sind es nur 10 Minuten auf der Tangente Richtung Süden zwischen hier Städten und dem Knoten Prater. Alle anderen sind zu Hause oder bereits im Office, um das Match zu schauen. Gute und vor allem sichere Fahrt.
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0: Jason Derulo, du hast Pause und das aus einem guten Grund.
1: Oh mein Gott, nein, das zweite Zeit wird es überprüft. Nein, das ist ein Scherz. Nein, Marko Nautovic hat gerade, es war ein Eckball, der Tormann steigt hoch, dann diskutieren die schon wieder alle und dann kommt Marko Nautovic und haut ihn rein. Da war ja,
2: das war kein Foul.
1: Was willst du da schon wieder? So, der also springt drauf.
0: Also ich möchte für
1: nein, nein, nein, war kein Foul.
2: Das Tor zählt.
0: Also das Tor zählt.
1: Wenn das aberkannt wird, das ist noch nicht sicher, dann fahre ich dorthin.
0: Okay, das dauert. Na, San Francisco. Also es steht vielleicht 2-1, kann man das so sagen?
1: Ja, das kann man so sagen, Marko Nautovic, der Torschütze.
2: Der ist gerade eingewechselt
1: worden.
0: Okay, also möglicherweise, vielleicht, wahrscheinlich, mit ein bisschen Glück, Daumen halten, könnte es 2-1 gegen Jordanien stehen. Die überprüfen das jetzt.
1: Oh Gott.
0: Ja, man mein merkt, es sind auch zu viele Teilzeitkräfte dort am Feld, diese Schiedsrichter, oder?
1: Ja, nein, wirklich.
0: Und, ja, was ist, geht das jetzt oder nicht?
1: Ja, das dauert jetzt ein bisschen, der schaut
0: mein
1: noch.
0: Mein Gott, das ist wirklich, also
3: was,
0: gut.
3: Was passiert?
0: Naja, also
3: Was ist passiert? Du
1: ist gerade ins Studio gekommen, also es gab einen Eckball für Österreich und Marko Arnautovic hat das 2-1 geschossen. Allerdings checkt das Schiedsrichterteam gerade, ob das Tor regulär war oder nicht. Vielleicht ist es auch ein Handspiel, warte.
3: Da ist keine Hand.
1: Ja, also es war auch Posch involviert, wo der Ball nahe der Hand ist, aber es ist ein echtes Handspiel. Was? Ja, nicht,
2: ich glaube, er streift den Oberarm der Ball, oder? Aber, also das wäre eigentlich eine Frechheit, wenn sie das da wieder zurücknehmen.
0: Ehrlich, ich meine, das ist doch wie entscheidungsschwach diese Schiedsrichter geworden sind, oder? Also,
1: ja, sie checken immer noch das
0: Tor. Die 2-1 überlegen lange hin und her. Ich meine, es ist vielleicht, wenn wir nochmal alle gemeinsam Daumen halten, dann könnte man schon die Hoffnung haben, dass dieses 2-1 gilt.
3: Arnautovic schaut gerade ziemlich has aus.
2: Ja, der diskutiert gerade ziemlich gilt, mit dem Schiedsrichter. Ja.
0: Das glaube ich, ja.
1: Okay, also wir.
0: Aber wir müssen, während die sich jetzt 100-mal die Wiederholungen alle anschauen, möchte ich an unsere Außenstelle ins Tor schalten zu Anita Ableidinger. 2-1. Anita, die Frisur von Arnautovic passt.
4: Ja, und er hat auch rosa Schuhe, das schaut auch ganz gut aus.
2: Er schaut also am Bildschirm.
1: Ja, der Schiedsrichter hat jetzt angezeigt, dieses, wo er diesen Fernseher in die Luft zeichnet, nämlich Video Assistant Referee. Jetzt rennt er da zum Bildschirm und was will er sich jetzt aber anschauen? Ich glaube, sie sind sich nicht sicher, ob es ein strafbares Handspiel war oder nicht. Meistens ist es ein schlechtes Zeichen, wenn der Schiedsrichter rausgeht.
3: Jetzt kurz Luft anhalten.
1: Aber er berührt zuerst den Ball am Körper.
0: Aber geht er bei der Trainerbank vorbei? Kann man dem nicht schnell 100 Euro einstecken, wenn er vorbeiläuft und sagt, du, also für uns war das ganz eindeutig, oder?
1: Ja.
0: Kann man es mit ein bisschen Schmäh lösen?
1: Ja.
3: Na, was ist jetzt?
1: Ah, es ist schwierig. Jetzt ist die super Zeitlupe. Also der Ball kommt beim Posch zuerst eigentlich auf den Oberschenkel, dann auf die Hand und dann erst zu Marko Arnautovic.
0: Aber ich habe das Gefühl, die neuen FIFA-Regeln hat die Anita gemacht. Die machen nur mal Trinkpause, dann schauen sie sich alles 100-mal in der Wiederholung an, oder?
4: Machen kurzes Sabbatical, machen sie noch.
1: Das ist jetzt eine schlechte Zeitlupe, weil da sieht man, dass durch diese Handberührung der Ball auch die Richtung ein bisschen verändert und dann erst zu Marko Arnautovic kommt und das könnte jetzt als Argument nehmen. Schiedsrichter betritt das Feld und zeigt jetzt gleich an, ob er entweder auf den Mittelkreis zeigt und Tor zählt oder zählt.
4: Also ich glaube nicht, dass es zählen wird.
0: Ja, wenn sie so
1: oder er sagt, dass es Handspiel ist, also er ist immer noch da.
3: Warte,
1: und sagt was, wir hören es nicht. Aber wenn er viel erklärt, ist auch schlecht.
0: Ja, das ist immer
1: und
0: schlecht.
1: Und er gibt wirklich Hands.
0: Ma.
1: 1-1.
4: Ich hab's schon gesagt, Leute.
1: Freistoß.
0: Okay.
1: Für Jordanien.
0: Gut. Ich bin kein Fußball-Experte. Ich kann nur sagen, der Schwächste am Platz ist der Schiedsrichter.
1: Und wer hat schon in der ersten Halbzeit gesagt? Ein Blinder ist das.
3: Okay, wurscht, weiter geht's.
0: 7:36 weiterkämpfen. Los geht's.

0: Jawohl, Ladies and Gentlemen.
1: Utopisch.
0: Da ist es. Da ist es. Das 2:1 für Österreich. Nach einem Eckball. Diesmal
2: war das schon
0: kann
2: wieder der Arnautovic oder diesmal, wer war das?
0: Ja, ich glaube schon. Ich glaube, Arnautovic war es.
2: Das sind die rosa Schuhe und die weißen Haare.
0: Ja.
3: Zählt das jetzt aber eh fix?
0: Ja, es war ein bisschen ein Eigentor. Aber Arnautovic war in diesen Kopfball involviert. Und jetzt kann er es eigentlich nicht mehr aberkennen, diese
2: Maschine.
0: Also, 2:1 für Österreich.
2: Achtung, ein Freund von mir, der gerade im Stadion ist, schickt mir gerade das da. Achtung.
0: Ja?
2: Moment, kurze technische Probleme noch. Dein Handy auf laut stellen.
4: Warte mal.
1: Ja gut, du übst eine Minute lang, dann hören wir es uns an.
2: Moment.
0: Die haben auch schon einen Kaffee getrunken heute, glaube ich.
2: Nein. Ja? Ein ungesüßter

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2: Anlauf hat's geklappt. Österreich führt jetzt 2-1, obwohl man sagen muss, es war schon das zweite 2-1, Captain Luke, oder?
3: Ja, eins wurde schon aberkannt von Marko Arnautović. Jetzt gab es einen Eckball, wo auch Marko Arnautović im Kopfball involviert war. Dann war es aber, glaube ich, der Rücken des Gegenspielers, also eher ein Eigentor. 80. Spielminute, Österreich führt 2-1. Es wird aber sicher auch noch eine dicke Nachspielzeit geben. Jetzt heißt es wirklich Daumen drücken.
2: Und konzentriert bleiben. Aber wir haben die beste Aufstellung für dich. Bei uns im Tour, Anita, Homeoffice Ableidiger. Guten Morgen.
4: Was das für eine Ausnahmesendung heute. Ich bin ganz fertig. Ich habe sogar ein bisschen Herzklopfen und ich schaue mir Fußball an. WTF einfach.
2: Anita, Puls über 41. Ich hoffe, das Notarztteam fährt nicht in St. Pölten los, um zu dir zu kommen. Clemens ist bei uns für die Nachrichten unter anderem zuständig. Hat er auch im Österreich-Trikot in der Sendung und durchgeschwitzt, oder?
5: Guten Morgen. Durchgeschwitzt, aber das Tor habe ich gerade verpasst. Ich war gerade nicht im Studio. Es ist sehr bitter, aber ich freue mich umso
2: zum
5: mehr.
2: Zum Glück arbeitest du bei den Nachrichten. Ja. Freddy sagt dir, wie es auf den Straßen ausschaut und die Wetteraussichten jetzt von Marleen.
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6: Guten Morgen am Mittwoch und heute gibt es leider nicht nur Sonnenschein. Die Sonne wechselt sich dann mit den Wolken ab. Es kommt auch immer wieder mal kurz nass runter, auch jetzt schon von Niederösterreich bis ins Burgenland. Am schönsten bleibt es dann in Vorarlberg, Tirol oder auch in Kärnten bei 25 bis 30 Grad heute. Jetzt aktuell 16 Grad im Freistaat, 20 schon in Podersdorf oder 18 Grad bei dir in St. Pölten.
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8: 7.46 Uhr, was für ein Tag heute. Österreich gegen Jordanien 2-1 und wir schauen sofort auf die Straße beim Krone-Hit Verkehrscheck, powered bei ÖAMTC. Jetzt nicht einbauen vor lauter Vorfreude, es läuft gut auf Österreichs Straßen. In Wien habe ich ein paar Schönheitsfehler, Nummer 1 Tangente Richtung Süden von Hirschstetten bis zum Knoten Prater. In der Gegenrichtung auf der Tangente stockt es auch gerade ein bisschen und zwar zwischen dem Verteilerkreis und dem Knoten Prater und dann rund um die Nordbrücke noch einiges los, aber ansonsten relativ entspannt, wahrscheinlich weil viele gerade das Match schauen. Ich wünsche dir eine sichere Fahrt, top informiert heute mit Clemens Draxler.
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5: So, es sind noch gut 8 Minuten zu spielen im Spiel Österreich gegen Jordanien. Jetzt eine gefährliche Flanke von Jordanien, aber unser Torhüter hat den Ball ganz sicher in den Händen. Also, wenige Minuten noch, der Puls steigt. Österreich führt mit 2-1 bei der ersten Weltmeisterschaft seit mehr als 10.000 Tagen. Einiges wird noch dazukommen in der Nachspielzeit wegen der Trinkpause und natürlich wegen der Überprüfung des 2-1 von Marko Arnautović, das dann zurückgenommen würde. Österreich führt jetzt trotzdem mit 2-1. Also, in 10 Minuten könnten wir den ersten Weltmeisterschaftssieg seit über 25 Jahren feiern. Auch Österreichs Gruppen gegen Argentinien und Algerien sind heute zeitig in der Früh in das Turnier gestartet. Wie erwartet gewinnt Argentinien das Duell und das klar mit 3-0. Durch einen Triple-Pack von wem sonst? Lionel Messi. Messi ist jetzt gemeinsam mit Miroslav Klose Rekordtorschütze bei Weltmeisterschaften. Beide haben 16 Tore bei WMs erzielt. Beim nächsten Tor wäre Messi alleiniger Rekordtorschütze. Das passiert aber hoffentlich nicht im nächsten Spiel gegen Österreich am kommenden Montag. Damit zu Nachrichten außerhalb des Sports. Die Preise an den Tankstellen könnten schon bald weiter sinken. Am Freitag soll nämlich die Straße von Hormuz wieder komplett öffnen, sagen die USA, die so wichtige Meeresenge für den weltweiten Ölhandel. Bereits jetzt fahren wieder vereinzelt Schiffe durch die Region im Nahen Osten. Die Meerespassage muss jedoch noch von Seeminen befreit werden, die der Iran gelegt hat. So, damit nochmal ganz kurz zurück zum Österreich-Spiel. Es sind 83 Minuten gespielt. Österreich führt nach wie vor mit 2-1.
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0: Guten Morgen, Punkt 8 Uhr ist es. Österreich gegen Jordanien in der Nachspielzeit. Captain Luke am Rand, so kenne ich dich kaum und die kenne ich lange.
1: Ja. Ja, es ist wirklich, es ist nichts für schwache Nerven. Österreich führt zwar 2-1, aber jetzt hat der Schiedsrichter eine 10-minütige Nachspielzeit angegeben. Boah. Das heißt, wir haben jetzt noch circa 5 Minuten und es ist so ein bisschen so eine Zitterpartie. Also da darf jetzt wirklich oder sollte nichts mehr passieren und bei jedem Angriff wird mir ganz, ganz heiß.
2: Ist dein Hosi noch trocken?
1: Das ist trocken, Gott sei Dank.
0: Ganz Österreich schaut Fußball und das Schöne ist in so einer angespannten Situation die Kommentare der Damen. Danke dir.
2: Wirklich. Ja, wirklich zieht er nicht.
0: Bei uns im Tor ist der Homeoffice ab Leidinger und in Graz ist der Elias am Telefon. Guten Morgen.
3: Ja, guten Morgen.
2: Hallo.
0: So, Elias, ihr seid auch eine Runde. Wie viele seid ihr?
3: Wir sind zu dritt. Und sitzen bei mir zu Hause auf der Couch und sind schon richtig nervös jetzt auf die letzten Minuten.
1: Ja, absolut. Das kann ich mir vorstellen.
0: Wie geht's denn dir emotional? Also dieses Tor von Arnautovic, das aberkannt wurde, zu Unrecht, wie ich sagen muss. Ja? Und vor allem nach einer ewig langen Diskussion und jetzt endlich 2-1. Schaffen wir das 3-1 noch?
3: Ja, ich hoffe schon. Wäre schon ganz cool. Aber 2-1 wird mir auch schon passen.
0: Man wird bescheiden. Was habt denn ihr gefrühstückt heute?
3: Eierspeis mit Lachs.
2: Boah, stark.
3: Das war richtig gut. Ja, okay. Ja, was Besonderes für einen besonderen Tag.
0: Absolut. Also am Frühstück kann es nicht gelegen haben. Danke vielmals, dass du dich gemeldet hast. Direkt aus Graz, der Elias, der mit seinen Freunden gerne Fußball schaut. Es steht 2-1. Captain Luke, geht's?
1: Ja, 4 Minuten noch.
0: Okay.
2: Danach gehst du mal schlafen, oder?
1: Dann lege ich mich einmal hin.
4: Du spielst ja nicht einmal mit, Captain Luke.
1: Das Zuschauen ist anstrengend genug.

0: 4 Minuten nach 8 ist es. Guten Morgen, heute am Mittwoch. Österreich gegen Jordanien. 2:1 steht's. Die letzten Minuten in San Francisco. Captain Luke, ja, am Rande.
1: Absolut. Also, es ist noch ein bisschen weniger als eine Minute zu spielen. Dann sind diese 10 Minuten Nachspielzeit um. Österreich hat gerade eine Ecke und es war jetzt gerade fast die Vorentscheidung. Da wäre Marko Arnautović rechts mit dem Stangerlpass zu Jukwu Emeka durch gewesen und dann wäre vielleicht der Stangerlpass angekommen. Und jetzt sehe ich gerade, wird ein potenzieller Elfmeter gecheckt.
2: Was?
1: Und es ist der Verteidiger reingerutscht und berührt den Ball mit der Hand für Österreich. Jetzt geht er sich's anschauen, der Schiedsrichter.
0: Ja, mein Gott, der geht sich ja alles anschauen.
3: Ja, ja, was der sitzt mehr vor dem Fernseher als am Spielfeld.
1: Der schaut lieber vor uns weiter. Bravo, der Schiri. Habe ich schon gesagt, Sie sind Schiedsrichter, Liebe.
0: Ja. Ich muss eines sagen. Also nach diesem Tor von Arnautović, das ich ja schon sofort gezählt hätte, ja, ist der sich's auch anschauen gegangen. Da machen die Trickpause. Es ist wirklich, die Anita hat die FIFA beraten. Na, machen wir Pause. Machen wir Teilzeit.
1: Okay, entschieden ist noch nichts, aber ich sage euch was, der wird jetzt Elfmeter geben und Marko Arnautović wird das 3-1 schießen.
0: So, jetzt warte mal ganz kurz ab.
2: Jetzt muss ich mich kurz festhalten. Nicht.
0: Ja, Anita, du schaust das Match ja auch.
4: Oh mein Gott.
2: Nein, ich habe das schon abgedreht.
0: Puls von über 42 zeigt uns dein Medical Team an.
2: Hey, aber Marleen, kannst du nicht unabsichtlich jetzt mal schnell umschalten eigentlich?
1: Wehe.
2: Ja.
1: Was du läuft? Du bist.
2: Was läuft? Hey, die neue Folge ist so Match My Ex oder so, schon draußen.
3: Schon gesehen.
2: Sowas. Mega gut, ja, echt. Ich weiß noch nicht, wo die Fernbedienung ist. Die, also Captain Luke und Clemens haben die irgendwie beschlagnahmt und versteckt.
1: Ja, alle Batterien rausgegeben. Okay, der Schiedsrichter, wirklich, der schaut sehr gerne fern. Er hat sich immer noch nicht zu einer Entscheidung hinringen lassen.
0: Naja, aber der ist
2: böse.
0: Der ist, glaube ich, gut von der Schiedsrichter-Gewerkschaft vertreten, weil der ist ja in den Überstunden jetzt.
2: Okay.
0: Also jetzt rennt der Taxometer.
1: Haben wir in Kürze eine Entscheidung.
0: Ja.
1: Warte.
0: Schöne Zeit auf den Elfmeter! Gut, Elfmeter für Österreich. Es steht 2:1. Es ist möglicherweise die letzte Aktion in diesem Match und ich würde sagen, Captain, wir bleiben live dabei, oder?
1: Da ja, jetzt ich glaube, Marko Arnautović hat sich den Ball zurechtgelegt.
0: Achtung, Achtung, Achtung.
1: Unsere Nummer 7
2: ich
1: mit den
2: noch ein paar Fragen
1: grau gefärbten Haaren. Ja, es dauert eh noch ein bisschen, Anita, bitte Frage.
2: Also gibt es bei den Dressen auch mal so ausgefallene Farben? Also sind die da so vorgegeben und man wählt da so aus so einem Farbpool aus? Weil ich finde so beige oder hellbraun eh auch ganz gut. Oder so hellrosa fände ich eigentlich auch ganz nett. Ja. Also wie schaut es aus mit den Farben der Dressen?
5: Anita, du hast noch 5 Sekunden.
1: Ja, warte, Marko Arnautović.
2: Achtung, Achtung, Achtung, Achtung, Achtung, Achtung.
1: Bitte hauen einfach rein.
0: 3! Yeah! 3! Perfekt! Yes! So soll es sein!
1: Marko! So Marko for President!
0: Ja!
1: Oh mein Gott!
3: Jetzt hat er sein Tor!
1: Oh mein Gott!
0: 3:1 Österreich gegen Jordanien! Und ich würde sagen, ich weiß jetzt nicht, ob der noch eine Minute nachspielen lässt, aber diese Nummer, die wir jetzt spielen, genießen wir alle gemeinsam. Österreich gegen Jordanien. 3:1.
1: So geil.
0: Bravo,
1: Marco, Shampoo.
2: Aber ist jetzt schon vorbei oder was ist
1: für uns ist vorbei, egal.
0: Egal, was du
1: wir werden Weltmeister.
0: Wir sind fertig.

I am from Austria, Österreich, besiegt Jordanien mit 3:1 bei der Fußball-Weltmeisterschaft. Das Match ist gerade aus. Stefan Mayrhofer von The Major gleich bei uns in der Sendung mit einer ersten Analyse zu diesem Spiel, was ihm aufgefallen ist, was gut war, was besser war und was heute absolut bombastisch von unserem Team war.

0: So kann der Tag gut beginnen. Österreich-Jordanien 3:1, alle im Studio, viele im Österreich-Trikot und ein Freund unserer Sendung jetzt natürlich am Telefon, Stefan Meyerhofer, The Major. Guten Morgen!
1: Wunderschönen guten Morgen, hallo, grüß euch.
0: So, wie geht's dir? Durchgeatmet, es war nicht immer ganz klar, dass Österreich so gewinnt, oder?
1: Ja, war absolut die Zitterpartie, die wir uns erwartet haben. War extrem spannend, jetzt hinten raus, zum Glück dann noch der Elfmeter und das Tor, aber wichtige 3 Punkte für uns und ein perfekter Start.
0: Ich möchte eine Frage für die Anita stellen. Welche Auswirkungen auf das Ergebnis hatte die Frisur von Arnautovic, würdest du sagen, dieses neue Blond?
1: ich glaube, die Haare waren zeitweise auffälliger wie seine Leistung.
0: Aber trotzdem, ja, du hast durchaus Kritik
2: die angebracht. Schuhe waren ja auch ganz gut, oder? Die rosanen.
1: Ja, das ist...

0: alles in Ordnung, aber ich denke, unterm Strich musst du einfach dann sagen, dass wir nicht diese Leistung auf den Platz bekommen haben, die wir eigentlich uns erwartet haben, aber trotzdem, das Ergebnis passt, wir haben die ersten 3 Punkte, sind gut reingestartet, aber es ist noch ein bisschen Luft nach oben und ich glaube, das wissen die Jungs selber auch.
1: Warum ist es, glaubst du, so ein bisschen die Zitterpartie dann doch geworden? Ich meine, vielleicht, weil es das erste Match war bei der WM für unser Team?
0: Ja, weil Jordanien das einfach auch gut gemacht hat und kurz nach der Halbzeit mit dem Ausgleich haben sie dann auch wieder Luft bekommen, haben dann auch dementsprechend den einen oder anderen Umschaltmoment gehabt und die können auch kicken und die haben das wirklich gut gemacht. Hinten raus passt das Ergebnis für uns extrem wichtig. Die Jungs haben dann einfach auch die Qualität am Platz gebracht, das 2-1 auch erzwungen mit dem Eckball, mit dem Eigentor und dann die Kombination hinten raus am Schluss, Elfmeter, perfekter, also mit dem 3-1 kannst du gut reinstarten, aber du hast auch gesehen, dass so kleine Nationen auch wie Jordanien gut mitspielen können und absolut Qualität haben.
1: Captain Luke geht wie ein Tiger im Käfig auf und ab. Du möchtest auch was sagen, bitte. Ja.
2: Nein, es ist wirklich, fällt ein unfassbarer Stein vom Herzen. Major, du gibst mir wahrscheinlich recht, es war eine unfassbare Euphorie in Österreich und dadurch hat sich aber der Druck auch ordentlich aufgebaut, weil du hast wirklich schon, es wurde ja schon vom Jausen gegen Jordanien gesprochen und so einfach war das nicht. Deswegen sind diese 3 Punkte einfach Gold wert und wenn man so ins Turnier startet, da ist einiges möglich, oder?
0: Absolut richtig, ja, du sagst es. Und ich glaube auch im Vorfeld zu dieser WM mit den Vorbereitungsspielen, vor allem auch gegen Ghana, wenn du dann so ein Schützentest hast im Happe-Stadion 5-1, dann denkst du, ja, dann kommt Jordanien, da wirst du auch deine Tore machen. Aber du siehst einfach, wenn ein kompakter Gegner einfach da ist, der dann auch seine Umschaltmomente erwartet, ein bisschen Spielglück auch hat, ja, dann kommt er zurück nach der Halbzeit im 1-1, kriegt die zweite Luft. Es war das wirklich erwartet schwere Spiel. Aber die Jungs haben das wirklich professionell gemacht und perfekt ist einfach, dass wir die 3 Punkte haben und auch hinten raus mit dem 3-1 kannst du dann einfach auch sagen, okay, es geht so in der Höhe dann auch wirklich in Ordnung.
1: Meine Abschlussfrage an dich, was sagst du zu diesen Unterbrechungen, Trinkpause, dann der Schiedsrichter, der das beim ersten Mal nicht mitkriegt, sich zweimal alles 100 Mal in der Wiederholung anschauen muss, also ich finde, das nimmt doch viel Spannung raus, oder?
0: Ja, ist ein bisschen mühsam. Ich denke natürlich als Spieler, ich meine jetzt um 21 Uhr, wenn die spielen und die haben 20 Grad Außentemperatur, dann brauchst du jetzt nicht wirklich diese Trinkpause, aber das ist natürlich alles auch ein bisschen Marketing da hinten in Amerika. Trotzdem unterm Strich muss man vielleicht auch sagen, war es gut, dass wir diese lange Nachspielzeit haben, weil so haben wir diesen Elfmeter dann noch zugesprochen bekommen, haben diese letzte Aktion auch noch gehabt und da muss man dann sagen, okay, für uns, wir nehmen im Endeffekt positiv, dass wir so lange nachgespielt haben, weil wir dann doch hinten raus noch eben dieses Tor erzielt haben.
1: 3-1, wir sind zufrieden, Stefan Mayhofer. Vielen, vielen Dank.

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2: 8:23 ist es, 7 Minuten noch, dann ist es 9:30. Schönen guten Morgen. Heute Mittwoch, Österreich gewinnt 3:1 gegen Jordanien. Gemeinsames Aufatmen. Jetzt schauen wir, wie es auf den Straßen ausschaut. Und die Wetteraussichten gibt es jetzt gleich von Martin.
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4: Guten Morgen am Mittwoch und jetzt zum Aufstehen. Ist es schon echt angenehm? 17 Grad in Kufstein, 19 in Amstetten oder 15 Grad jetzt bei dir in Schladming. 25 bis 30 Grad sind die Topwerte. Heute bleibt es aber unbeständig. Es gibt viel Sonnenschein, aber dazwischen ziehen auch immer wieder kurze Schauer durch. Der Krone-Hit-Wettertrend zeigt am Wochenende ein richtiges Badewetter bei bis zu 36 Grad und super viel Sonnenschein.
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2: In 6 Minuten 8:30, Fredi haben bei dir. 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Das ist der Blick auf Österreichs Straßen, der ist relativ entspannt heute. Eine einzige Unfallstelle gibt es, und zwar in Niederösterreich. Auf der A5 der Nordautobahn, Fahrt Richtung Brünn. Bei Drassenhofen hat es da gekracht, da wirst du immer wieder mal angehalten, da dauert es auf jeden Fall länger. Und ansonsten läuft es allerdings recht entspannt auf Österreichs Straßen. Logisch, alle im Fußballfieber. Gratulation an unsere Nationalelf und gute Fahrt.
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0: 6 Minuten nach halb 9 ist es. Österreich gewinnt gegen Jordanien 3:1, das können wir abhaken. So was haben wir heute noch auf der Agenda. Du weißt, begonnen hat alles mit einem Kugelschreiber und ich habe mich dank deiner Hilfe, dank der Kronet Community hinaufgetauscht und habe dann 10 Fahrräder, und zwar die alle fahrtüchtig sind. Das ist ja an und für sich schon ein super Tausch, wenn man denkt, dass es von einem Kugelschreiber kommt. Aber dann kam Marion aus Maria Lanzendorf und das ist ihr Tauschvorschlag.
1: Ich hätte gern die 10 Fahrräder.
0: Okay.
1: Und würde dafür ein Auto, einen Mitsubishi Colt, 18 Jahre eintauschen, den ich vor ein paar Tagen abgemeldet habe. Er fährt noch, aber er hat kein Pickel mehr und es leuchten ein paar Lampen auf.
0: Okay, also das heißt, Marion, er ist im Bereich Bastler-Hit, oder?
1: Bastler-Hit, genau so kann man es sagen.
0: Wie würdest du in etwa beschreiben, also, was sind die Sachen, die so
2: die noch zu funktionieren
0: werden? Ja, ich glaube, das wäre die kurze Variante. Die Tür geht noch auf. Und was müsste man noch reparieren?
1: Okay, na, es ist so, er fährt, also er springt sofort an, er fährt, aber es leuchtet die ABS-Lampe auf, es leuchtet die Bremslampe auf.
0: Das hängt zusammen.
1: Ich glaub, irgendeine Lampe leuchtet nicht. Ich schätze mal, das hängt zusammen, genau.
0: Ja.
1: Ich bin selbst damit noch gefahren bis vor vorige Woche. Mhm. Beim Fahrersitz hat er eine leichte Abschabung beim Sitz. Mhm. Aber ansonsten, also wie gesagt...
0: Das heißt, leichte Abschabung, wenn man sich reinsetzt, sitzt man am Boden, ne? So, glaube ich, kann man den Sitz beschreiben,
1: nein,
0: was noch übrig ist.
1: Nein, aber ein Bastler kann mit dem Auto sicher noch einiges anfangen.
0: Marion, ich finde das absolut super. Natürlich muss ich diesem Tausch natürlich zustimmen, dass du für dein altes Auto 10 Fahrräder bekommst.
1: Voll cool.
0: Ihr seht es jetzt im Radio nicht, der Freddy hat gerade den Kopf in die Hände getan, weil er weiß, er wird sich jetzt die Mitsubishi-Anleitung suchen müssen. Und Freddy, den musst du mal ein bisschen aufpolieren, gell? Erst bitte.
3: So viel Glühbirndl kann ich nicht einmal kaufen, die Armatur brauchen würde, damit wieder alles so ist, wie es sein soll.
0: Bitte, ABS,
2: aber du bist ja jetzt auch Mitsubishi-Fahrer, Freddy. Du kennst dich da eh aus.
0: Vielleicht können wir ein paar Ersatzteile von deinem neuen Auto nehmen, Freddy.
3: Beste Idee, Meinrad, wirklich.
0: So, naja, du lachst jetzt noch ein bisschen, aber jetzt ist die Frage, wie wir dieses, wie soll ich sagen,
3: Gefährt.
0: Dieses Traumauto, ne, zu uns in den Sender bekommen. Wenn du abschleppmäßig Erfahrungen hast und so, 077 11 277
2: nicht
0: 11.
2: Nicht im Club.
0: Ich freue mich auf deine Hilfe.

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5: Guten Morgen, 8.45 Uhr, 3:45 ist es. Das war heute ein Start in den Tag. Was für eine Zitterpartie zwischendurch Österreich gegen Jordanien. Bei uns alle im Österreich-Trikot. Captain Luke, du kannst wieder atmen, du hast wieder Luft.
6: Gott sei Dank. Das war so ein wichtiger Start in dieses Turnier, das könnt ihr euch gar nicht vorstellen.
5: Als das 1:1, als der Ausgleich gefallen ist, mein mittlerer Sohn hat das Trikot angehabt, hat sich drüber den Pullover angezogen, als er in die Schule gegangen ist. Er hat gesagt, was für ein Loser, ich möchte nicht im Trikot sein.
6: Ich bin Jordanien-Fan.
5: Ja, das ist er noch nicht geworden, aber 3:1. Gut gegangen, durchatmen. So, jetzt die wichtigsten Informationen. Clemens, du hast auch wieder Atemluft im Österreich-Trikot.
7: Ja, nur meine Fingernägel sind, glaube ich, so kurz wie schon lange nicht mehr.
8: Alles weggekaut.
5: Freddy ist im Kronetag. Guten Morgen, es war heute entspannt, weil viele Fußball geschaut haben, auch wenn es Probleme mit dem Stream gab, bei den Kollegen vom ORF, wie wir gehört haben. Und Marleen, die Wetteraussichten jetzt bitte. Guten Morgen.
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0: Guten Morgen am Mittwoch, schön, dass wir dich da ein Stück in die Arbeit begleiten dürfen. Und da wirst du jetzt schon von der Sonne geblendet. 25 bis 30 Grad gehen sich heute aus. Jetzt schon 22 Grad in Bregenz, 20 in Krems oder 21 bei dir in Güssing im Burgenland. Es wird jetzt jeden Tag wärmer. Am Wochenende schau, dass du dich gut abkühlen kannst. Es wird hochsommerlich warm bei bis zu 36 Grad.
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5: Freddy haben bei dir, Krone-Hit-Verkehrscheck, powered by ÖAMTC, der Blick auf Österreichs Straßen. Es ist echt spannend. Während des Matches war es sehr, sehr ruhig und jetzt häufen sich die Unfälle. Wahrscheinlich sind einfach jetzt mehr unterwegs wieder im Auto. Ich starte gleich mal in Niederösterreich auf der A5, die Umfahrung Drassenhofen. Die ist gesperrt wegen eines LKW-Unfalls. Das Ganze dauert noch bis in die Vormittagsstunden hinein. Da gibt es eine Umleitung und zwar durch die Ortschaft Drassenhofen. In der Steiermark haben wir 10 Minuten mehr im Baustellenbereich der A2 Richtung Wien und zwar zwischen Graz West und Graz Ost und einen Unfall in Graz und zwar im Verteilerkreis Webling, also rund um den Verteilerkreis ein bisschen mehr Zeit einplanen. Ich wünsche dir eine sichere Fahrt in diesen Mittwoch und die Nachrichten, die hat jetzt mal unser Clemens Draxler.
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9: Der 19. Juni 1990. Das war der letzte Tag, an dem Österreich ein Spiel bei einer Fußball-Weltmeisterschaft gewinnen konnte. Bis heute. So erleben Krone-Hit-Hörer Jona und Sebi den 3:1-Sieg gegen Jordanien mit direkt vor Ort im Stadion in San Francisco. Das war aber wirklich kein Spiel für schwache Nerven. Ein frühes Traumtor durch Romano Schmid von 18 Metern ins rechte Kreuzeck, dann gleich nach der Pause der Ausgleich durch Jordanien. Doch dann kommt Arnautović, trifft nach einem Eckball ins linke Eck, aber der Videoschiedsrichter nimmt das Tor wegen einem Handspiel wieder zurück. Bis zur 77. Minute zittert ganz Österreich. Dann geht Österreich wieder in Führung. Wieder ein Eckball, diesmal ist es aber ein jordanisches Eigentor. Marko Arnautović darf dann ganz zum Schluss aber doch auch nochmal jubeln. Arnautović trifft nämlich vom Elfmeterpunkt zum 3:1 Endstand für Österreich. Jetzt heißt es für unser Nationalteam regenerieren. Am Montag wartet dann das zweite Gruppenspiel, der Kracher gegen Argentinien. Und die Argentinier, die haben sich heute bereits in Topform gezeigt. Mit 3:0 gewinnt der Weltmeister von 2022 gegen Algerien. Alle 3 Tore erzielt dabei Lionel Messi. 16 Tore hat Lionel Messi bei Weltmeisterschaften jetzt bereits erzielt. 1 Tor noch und er wäre der alleinige Rekordtorschütze. Wir drücken die Daumen, dass das Rekordtor gelingt, aber vielleicht nicht im Spiel gegen unsere Nationalmannschaft. So, damit noch zu einer Meldung außerhalb des Sports. Die Zahl der Schülerinnen und Schüler in Wien, die kein oder nur wenig Deutsch sprechen, die dürfte stark zurückgehen. Darauf deuten neue Zahlen des Bildungsministeriums hin. Die Zahl der außerordentlichen Schüler sinkt demnach um knapp 20%. Das liegt einerseits daran, dass der Familiennachzug zurückgegangen ist, andererseits nicht mehr so viele Menschen aus der Ukraine fliehen. Und die Gehälter der Spitzenpolitikerinnen und Politiker steigen kommendes Jahr um 1%. Das ist deutlich unter der Inflation. Die Politik leistet damit einen Beitrag zur Budgetkonsolidierung. Das teilt das Parlament jetzt mit.
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0: waren jetzt mal 10 Hits am Stück und diese Atempause haben wir alle gebraucht nach der Aufregung. Österreich gegen Jordanien und als Marko Arnautovic dann den Elfmeter verwandelt hat, dann war die Stimmung, glaube ich, so. Captain, du bist auch wieder im Leben und mit Sauerstoff versorgt.
1: Das war ein absoluter Wahnsinn. Es war schon wirklich sehr, sehr spannend. Jordanien, absolut würdiger Gegner. Die haben ordentlich dagegen gehalten und am Ende Gott sei Dank dieses 3-1. Das sind dann alle Dämme gebrochen, auch bei uns.
0: Und das Schöne ist, alle Zeitungen jubeln und loben das österreichische Team. Und was mir gut gefällt, es beginnt wie immer in Österreich jetzt schon dieser Höhenflug. Toni Polster schreibt zum Beispiel in der Kolumne, Messi, zieh dich warm an, weil Österreich ja am Montag gegen Argentinien spielt. Aber Captain, du bist der Fußballprofi, ich glaube, das wird noch eine andere Nummer, oder?
1: Naja, aber ich kann dir jetzt schon sagen, ich weiß, von wem Messi am Ende das Dress haben wird. Marko Arnautovic natürlich. Die werden sicher tauschen. Der Messi wird schon hingehen und wird sich das schnappen.
0: Solange er nicht die Frisur übernimmt, glaube ich, ist alles in Ordnung. Ja.
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3: Hi, hier ist Christian Mederitsch und hier kommt dein Update. 3 Plätze verloren, Jennifer Lopez und David Guetta Platz 5. Drei Plätze rauf geht's nochmal für Loi, Platz 4. Fünf Plätze gut gemacht, Harry Styles auf der 3. Von der 1 runter auf die 2 geht's für Bibi Rexha und Faithless. Zwei Plätze gut gemacht, somit an der Spitze der Krone Hit Charts, das ist Taylor Swift.
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0: Kurz nach halb 10 ist es. Schönen Vormittag heute Mittwoch. Gleich bei uns das Krone-Hit Elfmeterschießen nach diesem spannenden Match Österreich gegen Jordanien. Und wir haben den Michael heute im Spiel und die Carmen. Und Michael, du hast das Österreich-Match hier heute natürlich auch angeschaut.
1: Ja, war schon sehr spannend. Aber zum Glück, ja, haben wir es geschafft.
0: Sind wir zufrieden. Deine Gegnerin heute ist die Carmen. Schönen guten Morgen.
2: Ja, guten Morgen.
0: Carmen, frisch guten Morgen. Frisch und munter. Woher meldest du dich?
2: Aus dem 15. Bezirk.
0: Hast du das Match auch schon gesehen?
2: Teilweise, ich hatte Streaming-Probleme.
0: Ja, das glaube ich, hatten viele heute, habe ich gelesen. Aber du bist großer Fußballfan?
2: Mittel, sagen wir Mittel. Es gibt sicher Leute, die schon viel mehr können und wissen als ich.
0: Ja, aber Carmen, du weißt, Fußballexperte musst du nicht sein. Unser Elfmeterschießen.
2: Ja.
0: Du bist bereit?
2: Schieß mal. Ich bin so bereit, wie man sein kann, ja.
0: Freddy, dann darf ich dich bitten, dass du noch einmal die Spielregeln erklärst.
3: Wir spielen Best of Three, also der von drei Fragen die meisten richtig hat. Und wenn du einen Elfer verschießt, also die falsche Antwort gibst, dann geht der Punkt an den oder die andere.
2: Ich bin eh schon so nervös.
0: Carmen, noch einmal durchatmen, einen Hit spielen wir noch und dann geht's los mit unserem Elfmeterschießen. Ja.

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1: Wir sind beim Krone-Hit Elfmeterschießen. Carmen gegen den Michael. Es geht um 1000 Euro von Interwetten.
2: Carmen und Michael, ich hoffe, ihr seid ready. Die erste Frage kommt jetzt von Meinrad.
1: Was tragen denn die Spieler unter den Stutzen?
3: Michael.
4: Carmen.
1: Das war ganz klar der Michael.
3: Schienbeinschoner.
1: Das ist richtig.
5: Bravo.
1: Wir kommen zur nächsten Frage. Vor wie vielen Jahren war Österreich das letzte Mal bei einer Fußball-Weltmeisterschaft mit dabei?
3: Michael. Vor 26 Jahren.
5: Das ist das 1:1.
6: Das war nicht der Anauto-Elfer jetzt gerade.
1: Vor 28 Jahren.
3: 28 Jahre, ja.
1: Carmen, du hörst, ist es manchmal ganz gut, wenn man wartet, gell? Heute Österreich gegen Jordanien. Das hat viele, viele Nerven gekostet, aber 3:1. Unsere Nationalmannschaft ist super unterwegs. Das liegt natürlich auch an unserem Trainer. Wie heißt der?
4: Carmen.
2: Boah, also ich glaube, die Carmen war da vorne.
4: Ja, ich frage nicht, ich weiß das.
1: Ich glaube, die Carmen war die Nasenlänge vorn, gell?
6: Ich habe kurz in der Superzeitlupe nochmal nachgehört und es ist wirklich ein Hauch. Aber da war die Carmen schneller.
4: Yes!
1: Und Ralf Rangnick stimmt auch. Gratuliere, Carmen.
3: Ja,
1: dann hören
3: schon,
1: wir uns
3: ja.
1: morgen wieder, wenn du deinen Titel verteidigst.
4: Uff, okay.
2: Carmen, das packst du schon.
4: Ich geh duschen.
1: Also das heißt, Carmen, morgen frisch geduscht wieder dabei. Wenn du sie herausfordern möchtest, melde dich jetzt gleich an. Alle Infos auf kronehit.at.
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0: Das war wieder eine Stunde in der Kein-Hit-Doppelzone. 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
2: Die einen werden gerade munter, die anderen schon wieder müde. Ja, unchristliche Zeit heute da. Das Österreich-Spiel bei der WM heute früh. Aber läuft, würde ich sagen, ne? Gut gelaunt starten wir somit in den Mittwoch-Arbeitstag mit über einer halben Stunde die meisten Musik nonstop. 10 Hits am Stück gleich hier. Es ist 9.45 Uhr. Ich bin Christian Mederitsch. Hi.
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2: Der Mittwoch heute bringt volle Abwechslung, Wolken, Sonne, vom Tiroler Unterland bis ins Burgenland auch kurz mal Regen oder ein Gewitter möglich. Wind kommt noch dazu an der Alpen-Nordseite und im Osten bei 22 bis 30 Grad maximal. Hier ist der Krone-Hit-Wettertrend, morgen Stresstest für die Klimaanlage. Es wird heiß, einzelne Regenschauer und Gewitter mit dabei, aber insgesamt geht sich viel Sonne aus bei bis zu 33 Grad.
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3: Das ist der Krone-Hit-Verkehrscheck, powered by ÖRMTC. Lea Echtermeier da. Und das ist wichtig für dich in der Steiermark. Auf der A2 Richtung Wien, zwischen Graz West und Graz Ost, kurz nach der Baustelle, liegt eine große Eisenstange auf der Fahrbahn. Also da bitte vorsichtig fahren. Ein Update für dich in Niederösterreich. A5 bei der Umfahrstrecke Drasshofen gab es einen LKW-Unfall. Die Unfallstrecke ist aber geräumt. Aktuell brauchst du da aber auf der Ausweichstrecke, also durch Drasnoven, noch eine Viertelstunde länger. Und in Wien, Tangente Richtung Graz, zwischen Hierstetten und dem Knoten Prater, aktuell ein Plus von 15 Minuten. Ansonsten läuft's, gute Fahrt.
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0: 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Und weiter geht's mit den nächsten 10 Hits am Stück.
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2: Und ich bin Christian Mederitsch. Feinen Vormittag.
3: Na,

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0: Ist das schön! Krone Hit ist hier, 3-2-1 Österreich bei der WM heute früh. Im Bus hat jemand statt Fußball übrigens Billard geschaut. Der Stream ist ja irgendwie down gewesen. Aber mitgekriegt haben wir es trotzdem. Geiles Ergebnis. Johannes aus Andau, was sagst du zum Spiel?
1: Ja, es hätte höher einer ausgehen können, da die sagen. Also okay. Für uns hätte ich halt einmal gesagt. Das Handspiel hätte ich nicht so gesehen mit der VAR. Aber es war schön anzuschauen. Ja, vor allem, weil wir schon sehr lange nicht mehr dabei waren, ist umso schöner.
0: Voll. Was glaubst du, Johannes, wie weit könnten wir kommen? Was wäre da so dein Tipp?
1: Ich würde sagen Achtelfinale. Ich hoffe weiter, aber ich habe mir gestern zum Beispiel Dings angeschaut, Frankreich. Wenn wir da so einen Gegner kriegen wie Frankreich, glaube ich. Ich bin schon optimistisch, aber da bin ich sehr vorsichtig optimistisch. Also Achtelfinale traue ich natürlich.
0: Okay, schauen wir mal. Heute würde ich sagen, feiern wir mal das heutige Ergebnis. 3-2-1.
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0: Wie arg ist es bitte? Aus Werbegeschenk wird Autor. Meinrad Knapp, vielleicht hast du es mitgekriegt, tauscht sich hoch hier bei uns im Krone-Hit Mach mich am Montagmorgen. Er startet mit so einem Krone-Hit-Kugelschreiber und aktuell steht er beim 18 Jahre alten Auto von Marion.
1: Er fährt noch, aber er hat kein Pickerl mehr und es leuchten ein paar Lampen auf.
0: Ja, die Frage ist, ohne Pickerl und so, wie bringen wir den jetzt von Maria Lanzendorf nach Wien zu uns in den Sender? Da brauchen wir dich. Hat jemand vielleicht einen Anhänger oder Abschleppauto oder irgendwie sowas? Tagesfreizeit, nichts zu tun und möchte einfach was Gutes tun für die Corona Hit Community und für dieses Experiment hier, dann bitte melde dich 07711 27711. Wir spendieren dir auch einen Kaffee, ja. So, mehr Infos dazu auch online bei uns auf kronehit.at. Bin sehr gespannt. Sie und Jean-Paul gleich und das hier ist die frische Alex One. Wir sind kein Hit doppelt von 9 bis 5. Mittwoch bei Krone Hit, ja.

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2: Wochenhälfte, das ist schon der Mittwoch. Fein, dass du den mit uns verbringst. Du stehst scheinbar auf volle Abwechslung. Kein-Hit doppelt von 9 bis 5. Unser Versprechen an dich. Gleich mehr Meistermusik nach deinem schnellen Update. Hier ist es ein 10.45. Ich bin Christian Mederitsch.
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2: Ja, da wird ordentlich eingeheizt. Heute 22 bis 30 Grad maximal heute. Dazu ein Wolkensonnenmix vom Tiroler Unterland bis ins Burgenland. Auch kurz mal Regen oder Gewitter mit dabei. Wind kommt noch dazu an der Alpen-Nordseite und wie immer im Osten. Morgen laut Krone-Hit-Wettertrend, da geht noch mehr, 33 Grad maximal, das muss man mal in Schilling umrechnen, bitte. Dazu einzelne Regenschauer oder Gewitter, aber insgesamt sehr, sehr freundlich.
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3: Das ist der Krone-Hit-Verkehrscheck, powered by ÖRMTC. Lea Echtermeier da und es läuft richtig gut am Mittwoch. Eine Meldung für dich in Salzburg. Auf der B311 bei Schwarzach im Schönbergtunnel gab es einen Unfall. Der ist momentan auch gesperrt. Ausweichen kannst du da am besten über das Stadtgebiet. Ansonsten läuft's. Ich wünsche dir eine gute Fahrt.
2: Dankeschön, Lea. Und damit geht's zu unserem wahrscheinlich größten Fußballfan hier im Sender. Aufregender Tag für ihn gewesen heute schon.
4: Oder? Ja, ein bisschen nervös bin ich noch, aber... Die legt sich langsam.
2: Durchatmen, hier ist Clemens Draxler für dich.
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5: Nach dem Match in San Francisco war und ist hervorragend. Österreichs Fußballnationalmannschaft gewinnt das erste WM-Spiel seit 36 Jahren und das mit 3:1 gegen Jordanien. Ein Traumtor von Romano Schmid, ein Eigentor und ein Elfmeter von Marko Arnautović besiegeln den Sieg. Österreich liegt jetzt nach dem ersten Spiel hinter Argentinien auf Platz 2. Jordanien und Algerien sind Dritter und Vierter. Teamstürmer und Torschütze Marko Arnautović hat gleich nach dem Abpfiff eine Nachricht an die Fans. Danke für die Unterstützung, wir sehen uns in 5 Tagen, sagt Arnautović auf Englisch. Am Montagabend trifft Österreich dann auf den Weltmeister Argentinien und seinen Superstar Lionel Messi. Die Inflation in Österreich steigt wieder an. Die Preise sind im Schnitt heute um 3,7% teurer als noch vor einem Jahr. Im April war die Teuerung um 0,3% niedriger. Hauptverantwortlich für die Inflation ist der Krieg zwischen den USA und dem Iran. Dadurch sind die Flugtickets, Treibstoffe und Heizöle teurer geworden. Etwas Hoffnung gibt es aber. Die Straße von Hormuz, die so wichtige Meeresenge für das weltweite Öl, soll Ende der Woche wieder öffnen. Das könnte dafür sorgen, dass die Inflation wieder zurückgeht. Die Menschen in Österreich konsumieren nicht mehr so viel Zucker wie noch vor 15 Jahren. Der Zuckerkonsum ist gut um ein Viertel zurückgegangen, meldet das Institut für Kardiologie und Ernährung heute in der Früh. Das sind etwa 6 Würfel Zucker pro Tag weniger. Und das ist gut, zu viel Zucker über zu langen Zeitraum ist nämlich schlecht für die Gesundheit und kann Diabetes oder Herz-Kreislauf-Erkrankungen auslösen. Und damit nochmal zurück zur Fußball-Weltmeisterschaft.
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5: Heute Abend steigen die beiden Top-Mannschaften Portugal mit Cristiano Ronaldo und England ins Turnier ein. Portugal trifft um 19 Uhr auf die Demokratische Republik Kongo. England spielt dann direkt im Anschluss gegen den Finalisten von 2018, gegen Kroatien. Sowohl Portugal als auch England sind klare Favoriten in ihren Spielen. Ein Sieg von Portugal bringt das 1,3-fache des Einsatzes, ein Sieg von England das 1,8-fache.
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2: Hi, hier ist Christian Mederic und hier kommt dein Update. Zwei Plätze runter geht's für Michael Jackson, Platz 5. Von der 6 rauf auf die 4 geht's für Drake. Einen Platz verloren hat Olivia Rodrigo, Platz 3. Von der 1 runter auf die 2 geht's für Sam Fender und Olivia Dean. Neu eingestiegen direkt auf der 1 der UK-Charts, das ist Ariana Grande.
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0: Michael Schulte, Corona-Hit ist hier. Von den frischen Hits geht's gleich zu den Classics. Ein Hit aus 2014, Platz 1 in über 15 Ländern, darunter Deutschland, Österreich, Schweiz, Norwegen. 48 Millionen Aufrufe auf YouTube. 2 Millionen davon ungefähr müssten von mir sein, glaube ich. Das war auch ein richtig geiler Hit. Al Walker und Faded in voller Länge gleich.
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1: 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Mehr meiste Musik, was von den frischen Hits. Sehr, sehr geil. Jennifer Lopez und David Guetta hier bei Krone.

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2: 17. Juni. Toller Tag, vor allem auch für alle Fußballfans. Schön, dass du da bist. Schön, dass du den Arbeitstag mit uns verbringst. Volle Abwechslung. Kein Hit doppelt von 9 bis 5. Gleich mehr von der meisten Musik nach Wetter und Verkehr. Es ist 11:45. Ich bin Christian Miedrich. Hi.
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2: Ja, nicht ganz beständig heute. Wolken, Sonne, dann teilweise Regen oder Gewitter möglich. Vom Tiroler Unterland bis ins Burgenland nämlich. Wind kommt dazu an der Alpen-Nordseite und im Osten. Bei 22 bis 30 Grad maximal und da geht noch mehr. Hier ist der Krone-Hit-Wetter-Trend. Da schmilzt dir die Butter im Kühlschrank morgen bis zu 33 Grad. Einzelne Regenschauer und Gewitter mit dabei, aber insgesamt sehr freundlich.
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4: 11.46 Uhr, das ist der Krone-Hit-Verkehrscheck, powered by ÖRMTC, Lea Echtermeier da. Und es läuft wirklich gut am Mittwoch, also wirklich gut. Aktuell sind keine Staus oder Unfälle gemeldet. Ich wünsche dir eine gute Fahrt.
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2: Hi, hier ist Christian Mederich und hier kommt dein Update. 2 Plätze runter geht's für Michael Jackson, Platz 5. Von der 6 rauf auf die 4 geht's für Drake. Einen Platz verloren hat Olivia Rodrigo, Platz 3. Von der 1 runter auf die 2 geht's für Sam Fender und Olivia Dean. Neu eingestiegen, direkt auf der 1 der UK-Charts, das ist Ariana Grande.
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Willkommen, das ist KRONE HITS. Und das hier ist was zum Mitsingen, ich lieb's einfach. Hier ist Fergie, wir sind kein Hit doppelt von 9 bis 5.

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0: Es ist das Thema Nummer 1 in der Mittagspause. Das WM-Spiel von heute früh, 3:1, besiegt Österreich Jordanien. Hier ist Krone Hit und ganz Österreich ist Fußball heute. Viktoria aus Wien, wo hast du geschaut um diese eher unchristliche Uhrzeit?
1: Zu Hause, die erste Halbzeit. Mhm. Und dann war ich aber unterwegs, weil ich einen sehr, sehr wichtigen Termin hatte. Mhm. Und dann konnte ich nur kurz am Handy und dann musste ich das Handy aber auch beiseite legen, weil wenn du einen Termin hast, kannst du nicht mit dem dort erscheinen.
0: Ja, ja, und vor allem ist ja dann irgendwann auch der Livestream nicht gegangen. Eher blödes Timing, muss man sagen. Sag doch, Viktoria, dein Tipp, was glaubst du, wie weit könnten wir diesmal, wenn man so in die Glaskugel schaut, wie weit könnten wir diesmal kommen?
1: Also ich würde mal meinen, also ich bin ja ganz ehrlich, gut, immer, ich glaube nicht, dass Österreich den Titel holt, aber es wäre nicht schlecht, wenn sie, so wie damals, ich glaube es war 1994, den dritten Platz sich geholt haben.
0: Jetzt muss ich ein bisschen klug scheißen, ich kenne mich zwar nicht so gut aus mit Fußball, aber also ich habe gerade geschaut, 1954 sind wir Dritter geworden, also... Schauen wir mal. Mehr zu WM auf jeden Fall bei uns online auf kronehit.at.
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1: 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Hier ist Felix Jen und Pride. 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
7: Nur mehr ist mehr, deshalb gleich 10 Hits am Stück. Das ist bitte sehr eine halbe Stunde, über eine halbe Stunde die meiste Musik nonstop für dich. Gibt sofort nach deinem flotten Update. 12.45 haben wir's. Ich bin Christian Mederitsch. Hi.
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7: 22 bis 30 Grad heute die Top-Werte. So ganz ohne Wolken geht's leider nicht. Vielleicht ist dir aufgefallen, da hängen etliche rum. Vom Tiroler Unterland bis ins Burgenland gibt's auch mal kurz Regen oder Gewitter. Wind kommt dazu an der Alpen-Nordseite und im Osten. Krone-Hit-Wetter-Trend. Puh, das schreit nach einer Eiseinladung vom Chef oder von der Chefin morgen, falls du gerade zuhörst. Morgen nämlich richtig heiß, 33 Grad die Top-Werte. Einzelne Regenschauer oder Gewitter mit dabei, aber insgesamt sehr, sehr freundlich.
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7: 12.46 Uhr ganz genau, hier ist dein Krone-Hit-Verkehrscheck powered bei ÖAMTC. Wir sind in der Steiermark, an 9 Richtung Slowenien. Da ist der Plaputsch-Tunnel weiterhin gesperrt. Im Tunnel hat ein Auto eine Panne. Außerdem ist die Gleisdorfer Straße gesperrt nach einem Unfall zwischen Sinnerbergkirchen und Knies. Ausweichen geht hier großräumig über die A2. Heilst du dir nach Salzburg, B311, bei Gries. Asphaltierungsarbeiten, der Verkehr wird hier wechselweise angehalten. Plan hier ein paar Minuten mehr ein. Sonst alles gut, weiterhin gute Fahrt und hier ist Clemens Draxler für dich.
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9: Es war ein wichtiger Sieg, den Österreich heute in der Früh bei der Fußball-Weltmeisterschaft gefeiert hat. Mit 3:1 siegt das österreichische Team, auch wenn es zwischendurch in der Partie gegen Jordanien eine Zitterpartie war. Österreich liegt jetzt nach dem ersten Spiel hinter Argentinien auf Platz 2. Jordanien und Algerien sind Dritter und Vierter. Teamchef Ralf Rangnick zeigt sich über den Sieg erleichtert.
10: Es war enorm wichtig, dass wir dieses Spiel noch gezogen haben, gerade auch unter diesen nicht ganz einfachen Umständen des Spielverlaufs. Wenn wir jetzt aus den restlichen zwei Spielen auch nochmal den einen oder anderen Punkt einsammeln, ich glaube, mit einem weiteren Punkt ist man schon ziemlich sicher weiter. Aber die Rechnung geht so natürlich auch nicht auf. Wir müssen jetzt erstmal schauen, dass wir gegen Argentinien ein absolutes Topspiel hinlegen.
9: Nach dem Auftaktsieg bei der Weltmeisterschaft bangt das österreichische Nationalteam jetzt aber um Stefan Posch. Der Kiefer des Verteidigers hat nach einem Zweikampf geknackst. Jetzt müssen wir hoffen, dass es kein Kieferbruch ist. Das würde nämlich bedeuten, dass Posch den Rest der WM ausfällt, sagt Teamchef Ralf Rangnick. Eine Röntgenuntersuchung soll noch heute Klarheit liefern. In Niederösterreich sollen hunderte zusätzliche Kindergärten und Tagesbetreuungsplätze entstehen. Mehr als 600 neue Gruppen wurden bereits genehmigt, sagt die ÖVP heute. Bis Ende 2027 soll es in ganz Niederösterreich sogar mehr als 850 zusätzliche Gruppen in Kindergärten und in Tagesbetreuungseinrichtungen geben. Und die Wiener Linien verschenken Eurovision Song Contest Flaggen, die während des ESC in Wien auf den Straßenbahnen angebracht waren. Es gibt einige hundert Stück davon. Wer Interesse hat, kann die Flaggen am 22. und am 23. Juni gratis abholen. Die Song Contest Flaggen der Straßenbahnen gibt es bei der U-Bahn-Station Volkstheater im Infocenter zu holen.
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1: 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Das ist nur dank deiner Hilfe möglich. Soweit habe ich mich hinaufgetauscht, nur es ist halt ein Krone-Hit-Tausch. Das heißt, ich habe ein Auto, das darf aber nicht mehr fahren, weil es kein Pickerl hat. Jetzt brauchen wir einen Profi-Abschlepper. Marlene, irgendwas in deiner Telefondatenbank noch?
2: Der mich abgeschleppt hat, oder was?
1: Irgend sowas, ja.
2: Nein.
1: Okay, also das heißt, wenn du uns beim Abschleppen helfen kannst, 0771127711 die Hotline zu uns.
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0: Krone Hit in deinen Lauschern, schönen Mittwoch. 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

0: will Meinrads Teil.
1: Ja, jetzt weiß ich endlich, wohin diese ganzen Kugelschreiber hier im Sender verschwinden. Unser Meinrad aus dem Krone-Hit macht mich munter morgen, der tauscht die einfach weg. Begonnen hat ja alles mit so einem Krone-Hit-Kugelschreiber. Er tauscht sich hoch und steht mittlerweile bei einem 18 Jahre alten Auto, nämlich von der Marion.
2: Fährt noch, aber er hat kein Pickel mehr und es leuchten ein paar Lampen auf.
1: Aktuell steht das Auto in Maria Lanzendorf. Wenn du uns hilfst, das nach Wien zu kriegen, wären wir dir sehr dankbar, wenn du einen Anhänger hast oder das Auto abschleppen kannst. Bitte melde dich 07711 27711, würde uns sehr, sehr freuen. Und vielleicht probiere ich das jetzt auch mal. Ich habe ja auch so einen Krone-Hit-Kugelschreiber. Ich hätte gern eine Woche gratis Urlaub in Italien. Also, falls wer tauschen will. Hier ist Ray Gavi, wir sind die meiste Musik.
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5: Ja, gut vorgelegt unsere Burschen heute. Ne? Ich wünsche dir auch für deinen Arbeitstag ein wahres 3:1. Gemeinsam durch diesen Mittwoch mit mehr Abwechslung. Keine Doppelt weiterhin. Bis 5 noch. Ich bin's, Matthias Daniel.
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5: Mal sonnig, mal bewölkt. Einzelne Schauer sind möglich den Süden entlang. Zwischen Tiroler Unterland und dem Burgenland 30 Grad sind heute schon drin. Noch heißer der Donnerstag, häufig sonnig. Erst nach Mittag teils kräftige Gewitter. Freitag ebenso viel Sonne, noch heißer. Wir könnten 35 Grad kriegen.
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5: Es ist 13.46 Uhr, der Krone-Hit Verkehrscheck. 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Salzburg A1 Richtung Wien. Zwischen Salzburg Nord und Wallersee im Baustellenbereich. Da steht ein defektes Auto. Blockiert den rechten Fahrstreifen, also es dauert länger. Salzburg A10 Richtung Salzburg zwischen Flachau-Winkel und eben rund um eine Baustelle auch Stau, Viertelstunde Zeitverlust. Und Steiermark S6 Richtung Wien, die Abfahrt Leoben-West, die ist wieder frei. Volle Fahrt voraus.
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1: Erster Einbruch langsam, ne? Bei den Fußballfans. Wenn Adrenalin und Euphorie abklingen, dann macht sich doch mal das frühe Aufstehen bemerkbar. Bei allen, die es auch nicht gewöhnt sind, das Aufstehen. Meine Insta-Timeline voll von den Jubelvideos. So mancher war heute schon um 6 Uhr in der Früh in der Arbeit, um mit den Kollegen zu schauen. Über das die Leute zu früh in die Hocken kommen, das hat noch kein Chef je geschafft. Was dann unsere Burschen geschafft haben. Der erste Fußball-WM-Sieg für Österreich seit 36 Jahren. Ein bisschen Kampf war es, ja, mit Hand und Fuß, wortwörtlich. Und Jordanien hat auch ein bisschen mitgeholfen. Also vielen Dank an dieser Stelle. Ich habe es hingegen hervorragend verschlafen. Ja, also ich klinke mich dann beim Argentinien-Spiel ein. Okay, das ist eine geeignetere Spielzeit für den Herrn Nachmittagsmoderator. Und dann haben Sie auch Support nötig als noch heute früh. Edward Meyer mit Stereolove gleich hier.
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1: 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Kennst du uns? Michael Patrick Kelly, Run Free und gleich ein Krone Greatest Hit von Nash.

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4: Du liebst es, denselben Hit fünfmal am Tag zu hören? Dann besser umschalten, denn hier gilt keine Wiederholungen. Für mehr Abwechslung bei der Arbeit. Ja? Von 9 bis 5, nichts mehr doppelt. Es ist 3:15, ich bin Matthias Daniel.
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4: Immer wieder ein wilder Wechsel aus Sonne und Wolken. Vereinzelt Regen noch. Den Süden entlang, zwischen Tirol und Burgenland, 30 Grad heute als Maxi-Werte. Es wird heißer in den nächsten Tagen, 33 morgen, bis zu 35 Grad am Freitag. Sehr viel Sonne, nur gerade nachmittags auch mal heftige Gewitter dabei.
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4: 14:46 Uhr, der Kronit Verkehrscheck, powered by ÖMTC. Tirol A12 Richtung Bregenz. Zwischen Womp und Wattens ist der rechte Streifen blockiert nach einem Unfall. 20 Minuten Zeitverlust. Salzburg A10, mehrere Baustellen Richtung Salzburg zwischen Flachau und Pongau. Das bedeutet momentan einen Zeitverlust von einer Viertelstunde. Und Steiermark S6 Richtung Wien. Immer wieder gibt's Anhaltungen zwischen Mürzzuschlag Ost und Spital am Semmering wegen Reparaturarbeiten. Rechne mit Verzögerungen. Was gibt's noch Neues? Was ist passiert heute? Das Update von Felix Jäger.
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5: Es gibt grünes Licht für schnellere Abschiebungen von illegalen Migranten. Das EU-Parlament beschließt heute mit großer Mehrheit das umstrittene Abschiebegesetz. Damit sind jetzt auch die Rückführzentren in Drittstaaten rechtlich möglich. Abkommen mit Drittländern können geschlossen werden, wenn dort die Menschenrechtsstandards eingehalten werden. So wird das nichts mit dem Erreichen des Defizitziels. Der Fiskalrat sagt heute, die Sparmaßnahmen der Regierung reichen nicht, wenn das EU-Defizitverfahren 2028 verlassen werden soll. Dafür müsste das Defizit bei 3% liegen. Aktuell geht der Fiskalrat von 3,8% aus. In den nächsten 2 Jahren müssten also noch 5,7 Milliarden Euro mehr eingespart werden. Bei vielem Sparen müssen auch viele Österreicherinnen und Österreicher. Die Inflation steigt nämlich weiter. Im Mai liegt sie bei 3,7% nach 3,4% im April. Haupttreiber waren Dienstleistungen, Flugtickets, Treibstoffe und Heizöl. Gute Nachrichten gibt's dafür von den heimischen Getränken. In denen ist der Zuckergehalt in den letzten 16 Jahren nämlich um fast ein Viertel gesunken. Auch der allgemeine Zuckerkonsum der Österreicherinnen und Österreicher ist seit 2010 um mehr als 23% gesunken. Für Expertinnen und Experten eine positive Entwicklung.
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4: Hi, hier ist Christian Mederich und hier kommt dein Update von der 8 auf die 5 geht's für Bruno Mars. Eine Platz runter geht für Be Her, Platz 4. Von der 1 runter auf die 3 geht's für Drake. Auch diesmal wieder Platz 2, Choose in Texas. Neu eingestiegen direkt auf der 1 der US-Charts, das ist Ariana Grande.
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4: Ich bin's, Matthias Daniel.

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Und jetzt Bibi Rexha und Faithless. New Religion. 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
1: Das ist das Du-Auch-Da-Festival. 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Diesmal bleiben wir zusammen, ja. Nur damit dann eine Stunde später die ersten vermisst gehen. Ich meine, keine Angst vor dem Wavebreaker, findet man sich ja dann doch wieder beim Headliner. 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Ugel beim einen, ein bisschen Randy beim anderen, für die anderen wieder Armin van Buuren zum Mitsingen der Bund. 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

0: Wer will Meinrads Teil?
1: Gestern eingetauscht, ein Gebrauchter. Ein Auto. Bastelhit von Marion. Von ihrem 18 Jahre alten Spuckerl ist das Pickerl abgelaufen?
2: Natürlich, weil ich Klimaticket-Besitzer bin, muss ich diesem ökosozialen Tausch natürlich zustimmen, dass du für dein altes Auto 10 Fahrräder bekommst.
3: Voll cool.
2: Ihr seht es jetzt im Radio nicht, der Freddy hat gerade den Kopf in die Hände getan.
1: Ein Facepalm, ja. Damit Meinrad das Ding jetzt aber wirklich eintauschen kann gegen seine 10 Fahrräder, muss das Auto zu uns. Darf ja nicht mehr auf die Straße. Wir können aber jetzt auch nicht groß auf Tauschexperiment machen und dann Geld ausgeben für den Transport. Jetzt überlegen wir, ne? Wie wir das Ding hierher schleppen. Falls du da helfen kannst, 07711 27711. Außerdem, Meinrad ist offen für einen weiteren Tausch. Also wer Verwendung hat für diesen Mitsubishi. Gratis Auto zum, ja, ein bisschen basteln. Mach Meinrad ein Angebot. Was gibt's ihm dafür? 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
4: Das letzte To-Do des Tages abgehakt, noch vor 4. Ein Gefühl wie ein verwandelter Elfmeter in der Nachspielzeit, oder? Kurz Feierabend mit deinem Sender. 3:45, ich bin Matthias Daniel.
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4: Durchaus noch ein paar Gewitter dabei zwischen Kufstein und Eisenstadt, also eher den Süden entlang. Schauer klingen dann in der Nacht überall ab. 9 bis 20 Grad als Tiefstwerte. Es wird immer heißer. 33 morgen schon, 35 am Freitag. Viel Sonne, ab Mittag aber auch gewittrig.
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4: Gleich 15.46 Uhr große Probleme in Niederösterreich. Auf der S1 Richtung Schwechat ein Unfall beim Tunnel Rannersdorf, das bedeutet fast eine Stunde Zeitverlust. Salzburg A10 Richtung Salzburg zwischen Flachau und dem Knoten Pongau staut vor mehreren Baustellen bereits. Der momentane Zeitverlust 20 Minuten. Salzburg B311 in beiden Richtungen Bauarbeiten zwischen Bruck und Gries im Pinzgau. Das bedeutet aktuell 15 Minuten länger. Volle Fahrt voraus.
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Das Krone-Hit-Versprechen für mehr Abwechslung. Ray Dalton mit Blood Running ist gleich dabei. Und wow, das ist eine Gänsehautballade. Krone-Hit Greatest Hit von Miley Cyrus.

neu. Ray Dalton, Blood Running. 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

0: Psychotalk bei unserem Abend. Wir reden offen über Mental Health. Und ein Thema heute, das oft so als Traurigsein abgetan wird. Depressionen fühlen sich oft aber auch ganz anders an. Melli Tüchler, hallo.
1: Genau, man stellt sich das ja immer so vor, dass man traurig ist, keinen Antrieb hat. Und das ist auch so. Aber in der Realität funktionieren viele Betroffene auch extrem lange. Ist auch gefährlich, dass man das übersieht. Und heute wollen wir uns mal so typische Anzeichen anschauen, Matthias. Und auch anschauen, wo man Hilfe bekommt, warum es oft für die Betroffenen schwierig ist, sich selber Hilfe zu suchen. Und das Thema auf jeden Fall auch so ein bisschen enttabuisieren.
0: Unsere Expertin Romana Gilli hilft dir auch bei einer persönlichen Frage zum Thema Depressionen. Jetzt schon per Mail an psychotalk@kronehit.at.
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0: Ein paar wenige

0: Gewitter sind durchaus noch dabei heute Abend. Über Nacht klart's dann auf. 9 bis 20 Grad dabei als recht warme Tiefstwerte. Es wird heiß. Donnerstag bis zu 33. Am Freitag könnten es örtlich 35 werden. Viel Sonne, schwül und damit auch am Nachmittag immer wieder Gewitter.
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0: 16.20 Uhr, der Blick auf die Straßen. Tangente in Wien, A23 Richtung Kagran-Stauz, ab der Sterngasse bereits. Niederösterreich S1, die Unfallstelle ist geräumt beim Tunnel Rannersdorf. Noch immer aber Stau Richtung Schwechat. Salzburg, A1 Richtung Wien, bei Wallersee, Autopanne. Das steht auf dem linken Fahrstreifen, das Auto, 25 Minuten länger. Bitte auf dem rechten Fahrstreifen ausweichen, im Baustellenbereich. Salzburg A10 Richtung Salzburg zwischen Flachau und zum Knoten Prongau. Stau vor bereits mehreren Baustellen. Der Zeitverlust derzeit 20 Minuten. Und es wird geblitzt. Niederösterreich B37, pass auf, Richtung Zwettl. Die stehen auf der Donaubrücke Krems. Das ist dort ein 100er. Fällt dir sowas auch auf? Nützt die Hotline, sag's uns weiter. 07711 27711. Dankeschön, volle Fahrt voraus.
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3: Hi, hier ist Christian Mederitsch und hier kommt dein Update. 3 Plätze verloren, Jennifer Lopez und David Guetta Platz 5. Drei Plätze rauf geht's nochmal für Loi, Platz 4. Fünf Plätze gut gemacht, Harry Styles auf der 3. Von der 1 runter auf die 2 geht's für Bibi Rexha und Faithless. Zwei Plätze gut gemacht, somit an der Spitze der Krone Hitcharts, das ist Taylor Swift.
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1: 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Renata, Wien. Hast du auch geschaut? Fußball zum Frühstück heute.
2: Ich habe leider verschlafen, aber ich habe dann versucht zu schauen, aber es ging ja leider nicht.
1: ich habe gehört, dass im Stream irgendwas abgekackt ist.
2: Ja, genau, es hat leider nicht funktioniert, aber ein ganz lieber Freund von mir, der Benji, hat mir die ganze Zeit per WhatsApp alles mitgeteilt, also ich war quasi dabei.
1: Du hast also Live-Ticker persönlich bekommen?
2: Genau.
1: Du, ich habe hervorragend geschlafen, weil ich habe einfach vom Sieg geträumt, wortwörtlich.
2: Na, so ist am besten.
1: Offenbar hat es geholfen. Ja, jetzt muss ich leider immer schlafen bei den künftigen Österreich-Matches, oder? Damit es Glück bringt.
2: Das übernächste Spiel ist um 10 in der Früh.
1: Gut,
2: das
1: da wird es leichter, aber gegen Argentinien schon um frühen Abend schlafen gehen wird schwierig. Gell?
2: Ja.
1: Ich hoffe, für dich wird das heute ja auch ein emotionales 3:1 bei Schneller als Shazam. Ich habe einen Hit Shazamt und das Handy hatte in 7 Sekunden die richtige Lösung. Also hat ein bisschen gebraucht.
2: Wow.
1: Ich warne nur, es ist ein recht seltsamer Beginn, aber ein großer Hit.
2: Oh je. Na, ich bin sehr gespannt und sehr aufgeregt.

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1: Wow!
0: You spin my head right round, heißt das Lied von Flow Rider, glaube ich.
1: Unglaublich, Hut ab! Schneller als Shazam, Renata. Gut gemacht, gewonnen.
0: Juhu, danke schön. Ich bin ganz stolz. Heute ist ein guter Tag.

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4: So, Feierabend. Oder musst du etwa in die Nachspielzeit? Das sind die meiste Musik, Krone Hit am Mittwochnachmittag. 17. ist heute, ich bin Matthias Daniel.
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4: Über 30 Grad im Westen, 31 haben Bregenz zum Beispiel oder auch Feldkirch. Ein paar Gewitter noch. Schauer klingen dann in der Nacht ab. Es hat zwischen 9 und 20 Grad. Sehr heiß und sehr sonnig die nächsten Tage. 33 morgen schon. Bis zu 35 könnten es Freitag sein. Sehr schwül, damit auch nachmittags Gewittergefahr.
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4: 16.46 Uhr. Der Blick auf die Straßen. Oberösterreich A1 Richtung Salzburg vor dem Knoten Linz staut nach einem Unfall. 30 Minuten Zeitverlust. Tangente Richtung Kagran ab der Sterngasse, dichter Nachmittagsverkehr. Und Salzburg A10 Richtung Salzburg, Stau zwischen Flachau und dem Knoten Pongau vor bereits mehreren Baustellen. 20 Minuten aktuell der Zeitverlust. Ja, was ist noch passiert heute? Das Update von Felix Jäger.
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7: Gentechnik ist noch immer höchst umstritten. Die EU segnet heute trotzdem einige Lockerungen ab. Neue Genverfahren fallen künftig nicht mehr unter die strengen Regeln für gentechnisch Verändertes. Im Agrarsektor findet das große Zustimmung. Eine Kennzeichnungspflicht etwa für Supermärkte gibt es aber nicht. Und noch etwas beschließt die EU heute. Schnellere Abschiebungen von illegalen Migranten. Mit großer Mehrheit wird heute das umstrittene Abschiebegesetz beschlossen. Damit sind jetzt auch die Rückführzentren in Drittstaaten rechtlich möglich. Abkommen mit Drittländern können geschlossen werden, wenn dort die Menschenrechtsstandards eingehalten werden. Im Februar hat eine 14-Jährige auf einem Friedhof mit einem Messer auf eine Frau eingestochen und sie getötet. Heute wird das Mädchen wegen Mordes zu 8 Jahren Haft verurteilt. Zusätzlich muss sie in ein forensisch-therapeutisches Zentrum. Das Motiv sollen Tötungsfantasien gewesen sein. Und dann schauen wir noch zum Fußball. Rapid Wien und die Wiener Austria bekommen es in der Conference League Quali mit machbaren Losen zu tun. Die Austria trifft in der zweiten Quali-Runde entweder auf Dečić Tursi aus Montenegro oder den FK Liepāja aus Lettland. Für Rapid geht es gegen Pennybond FC aus Wales oder Santa Coloma aus Andorra.
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8: Hi, hier ist Christian Mederich und hier kommt dein Update. 2 Plätze runter geht's für Michael Jackson, Platz 5. Von der 6 rauf auf die 4 geht's für Drake. Einen Platz verloren hat Olivia Rodrigo, Platz 3. Von der 1 runter auf die 2 geht's für Sam Fender und Olivia Dean. Neu eingestiegen direkt auf der 1 der UK Charts, das ist Ariana Grande.
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1: 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Immer heute um die Zeit, immer heute um 5 gibt's die meistgewünschten Hits des Tages im Countdown. Mit einer Hymne an Single sein zum Start, die neue Mattea. Selbstbewusst durchs Leben. Entstanden der Song aber in einer schwereren Zeit nach einer Trennung.
2: Wo ich mir eher gewünscht habe, so selbstsicher und im Reinen mit mir selbst zu sein. Und dann habe ich den Song so hingeschrieben, wie ich es gerne hätte. Und dann ist es irgendwie in Erfüllung gegangen, ganz kitschig.
1: Vielleicht klappt das bei dir auch. Mattea, einfach nichts, Platz

Krone Hit Most Wanted. Loi 23 aus Mannheim. Das Thema Einsamkeit beschäftigt sie schon lange. Ich musste erst lernen, auch alleine zu sein und Stille zuzulassen, sagt sie. Auch in diesem Hit geht es um die Stille nach dem lauten Bühnenauftritt. Loi mit Red Eyes.

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2: Auch heute bereits die 30 Grad geknackt. In Bad Radkersburg zum Beispiel oder aber auch im Westen, Bludenz und Dornbirn zum Beispiel. Ein paar Gewitter sind noch drin, die Nacht dann eher ruhig. Jetzt wird's heiß und dabei teilweise schwül. 33 morgen, 35 als Maxi-Werte am Freitag. Sonne überwiegt, zwischendurch allerdings auch teils kräftige Gewitter.
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2: 17.20 Uhr, der Kronit-Verkehrscheck. Tangente in Wien. A23 Richtung Kagran, staut bereits ab der Sterngasse, dichter Nachmittagsverkehr. Kärnten A2, Vorsicht, Bettlerkreuz-Tunnel Richtung Wien. Ein LKW hat die Höhenkontrolle ausgelöst. Der Stau, der dadurch entstanden ist, löst sich im Moment langsam auf. Salzburg 1 Richtung Wien, vom Flughafen, Stau bis zur Baustelle bei Wallersee. 40 Minuten plus. Außerdem Salzburg A10. Zwischen Flachau und dem Knoten Ponger staut auch Richtung Salzburg vor mehreren Baustellen. 15 Minuten lässt du liegen. Volle Fahrt voraus.
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1: 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Meinrad Knapp hat eingetauscht seine 10 Fahrräder gegen einen Bastlertraum. Ein Auto, ausgehend mal vor einigen Wochen bei einem einfachen Kugelschreiber, hat das durch reines Tauschen inzwischen zu einem Auto geschafft. Gut, so ein richtiger Bastler-Hit, Pickerl abgelaufen, der darf nicht mehr auf die Straße. Aber ihr helft aus, der Gregor zum Beispiel hat sich gemeldet bei uns.
2: Unsere Firma ist Sieder Transport und Logistik. Wie gesagt, wir sind ein Kleintransportunternehmen und wir haben das mitbekommen und wir haben gesagt, wenn es wollt, wir holen euch das Auto aus Lanzendorf und bringen es zu euch.
1: Unglaublich, und da sind Sie nicht die Einzigen, haben sich ein paar gemeldet. Morgen, Kronit, mach mich munter morgen, mal schauen, was da rauskommt, wie wir dann das Auto tatsächlich zu uns kriegen. Und klar, noch können wir weitertauschen. Hast du Bock auf diesen Mitsubishi Colt? Ich glaube 18 Jahre, ein paar Sachen gehören gemacht, okay. Was bietest du dem Meinrad als Tausch? Soll weitergehen. 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
7: Durch den Mittwochabend mit Krone Hit. Vorletzter vollen Stunde spiele ich dir gleich für deine Fahrt nach Hause. Nach einem sehr, sehr langen Arbeitstag für viele. Viele extra in der Früh schon in der Arbeit gewesen, um gemeinsam Fußball zu schauen. Heyo, Theo, Kamera da. Danke, dass ich dich am Weg heim begleiten darf.
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7: Aktuell Regen schaut Gewitter zum Beispiel über Altlengbach in Niederösterreich, über St. Valentin, Oberösterreich, auch im Raum Schladming. Generell vereinzelt regnerisch und gewitterig zwischen Kufstein und Eisenstadt, wird aber auch immer weniger im Laufe des Abends. Morgen am Donnerstag bis zu 33 Grad maximal, super sonnig. Hier und da sind aber auch wieder dichtere Wolken mit dabei, auch Regenschauer und Gewitter können teils kräftig ausfallen. Morgen im Süden Österreichs zwischen Osttirol und der Südsteiermark.
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7: 17.45 Uhr, halt zu dir ins Auto. Nach Wien, A23 Richtung Kagran ab der Sterngasse. Viel Nachmittagsverkehr, 25 Minuten mehr. Dann in der Westausfahrt, Kennedybrücke, ein Unfallstau bis zur U4 Meidling und auch auf die Grünbergstraße eine Viertelstunde mehr. Steiermark, A2 Richtung Inn, zwischen Feldkirchen und Knoten Graz Ost, Stau bis zum Knoten Graz West, 10 Minuten mehr. Salzburg, A1 Richtung Wien, vom Flughafen bis zur Baustelle bei Wallersee, 20 Minuten mehr und dann A10 Richtung Salzburg zwischen Flachau und Knoten Pongau. Da staut von der Baustelle eine Viertelstunde mehr. 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Und damit zu deinem Update aus Österreich und der Welt mit Felix Jäger.
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10: Inakzeptabel nennt heute der Wehrdienstkommissionsvorsitzende Erwin Hameseder den Vorschlag der NEOS. Die haben ja eine Präsenzdienstreform vorgeschlagen, die vor allem auf Freiwilligkeit setzt. Auch von der FPÖ gibt es heftige Kritik. Der Vorschlag wäre ein Anschlag auf die Wehrpflicht und ein brandgefährliches Experiment. Es könnte schwierig werden mit dem Erreichen des Defizitziels. Der Fiskalrat sagt heute, die Sparmaßnahmen der Regierung reichen nicht, wenn das EU-Defizitverfahren 2028 wirklich verlassen werden soll. Dafür müsste das Defizit dann bei 3% liegen. Aktuell geht der Fiskalrat 2028 aber von 3,8% aus. In den nächsten 2 Jahren müssten damit noch 5,7 Milliarden Euro mehr eingespart werden. In der Buwok-Causa werden Ex-Finanzminister Karl-Heinz Grasser und 2 andere Personen wieder angeklagt. Der Vorwurf: Abgabenhinterziehung mit einem Schaden für die Republik in Höhe von 4,9 Millionen Euro. Grasser und die 2 anderen Beschuldigten sollen Provisionen nicht richtig versteuert haben. Und Österreichs Fußballnationalteam bangt nach dem Sieg gegen Jordanien um Stefan Posch. Bei Posch besteht der Verdacht auf einen Kieferbruch. Eine Röntgenuntersuchung soll heute Klarheit bringen. Bestätigt sich die Diagnose, wäre das Turnier für ihn vorbei.
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Krone-Hit am Mittwochfeierabend. Voller Hits zur vollen Stunde für deine Fahrt nach Hause. Neuer Hit von Bruno Mars, I Just Might. Endlich wieder mal neue Musik von ihm. Hat 10 Jahre lang gedauert. Aber ey, manchmal brauchen so Solo-Hits einfach Zeit, bis sie so richtig reinknallen. Und das tut er definitiv jetzt auf Krone-Hit.

0: Krone-Hit am Mittwochabend. Heute früh, 6.21 Uhr, meine Nachbarn plötzlich aus dem Nichts. Ja! Zucken komplett aus, schreien herum. Ist mir aufgefallen, ah ja, da war ja was. Ich habe einfach vergessen, mir einen Wecker zu stellen heute früh. Und dann war ich so müde, dass ich nicht einmal aus dem Bett gekommen bin. Hab dann so semi mit zwei oder ja, manchmal mit einem geschlossenen Auge zumindest der Livestream geschaut. Aber im Traum war ich zumindest dabei. Und jetzt träume ich heute hoffentlich schon vom nächsten Sieg am Montag gegen Argentinien. Was für ein unglaublicher WM-Auftakt für uns Österreicher. Herzlichen Glückwunsch.
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0: In Berndorf in Niederösterreich oder auch im Raum Schladming-Bad Aussee. Also dort gerade ordentlich. Oder auch Weidhofen an der Ips. Dort gerade ordentlich viele Regenschauer und Gewitter mit dabei. Werden aber im Laufe des Abends immer weniger. Morgen am Donnerstag 33 Grad maximal. Super sonnig. Und da sind aber auch dichtere Wolken, auch Regenschauer und Gewitter. Morgen am Start können teils kräftig ausfallen. Am meisten morgen zwischen Osttirol und der Südsteiermark.
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0: 18.21 Uhr heizte die ins Auto nach Wien. A23 Richtung Kagran ab Hansungkurve fiel Nachmittagsverkehr eine Viertelstunde mehr. Außerdem in der Westausfahrt von der Längenfeldgasse bis zur Kennedybrücke ein Unfall eine Viertelstunde mehr. Salzburger 1 Richtung Wien vom Flughafen bis zur Baustelle bei Wallersee aktuell 25 Minuten mehr. 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
2: Es ist wirklich das Crazieste. Das Crazieste, was ich seit langem gehört habe. Ein blauer Kronecht-Kugelschreiber. Leicht angeschwitzelt von Meinrad. Getauscht zu einem Auto. Auto, das Ding, was auf der Straße fährt. Also normalerweise. Mit vielen Tauschritten dazwischen, ja, na, eh. Aber ein Kugelschreiber wird zu einem Auto. Ja, Meinrad hat ein Auto. Oder hätte ihm ein Auto ertauscht. Hätte, weil so ein, zwei Problemchen hat's, Marion.
3: Ich hätte gern die 10 Fahrräder.
2: Okay.
3: Und würde dafür ein Auto, einen Mitsubishi Colt, 18 Jahre, eintauschen. Er springt sofort an, er fährt, aber es leuchtet die ABS-Lampe auf. Es leuchtet die Bremslampe auf.
2: Ja.
3: Ich bin selbst damit noch gefahren bis vor vorige Woche. Mhm. Beim Fahrersitz hat er eine leichte Abschabung beim Sitz. Mhm. Aber ansonsten, also wie gesagt...
4: Das heißt, leichte Abschabung, wenn man sich reinsetzt, sitzt man am Boden, ne? So kann man den Sitz beschreiben, was noch übrig ist.
3: Nein, aber ein Bastler kann mit dem Auto sicher noch einiges anfangen.
2: Große Frage nur jetzt, wie bekommen wir das Auto zu Meinrad, zu Krone Hit? Wer kann das Auto holen, vielleicht ja sogar reparieren? Falls du da irgendwas kannst, schreib Meinrad, Krone Hit AT.

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3: Durch den Mittwochabend mit Kronehit. Mitte der Woche und jetzt der Beginn. Der Beginn von 10 Hits am Stück gleich. Spiele ich dir gleich für deinen Feierabend, weil das Leben ein Hit ist, 10 Hits am Stück aber noch besser sind.
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3: Uiuiui, da sind einige Regenschauer und Gewitter mit dabei. In Krems zum Beispiel oder auch in Herzogenburg. Auch in Haag in Oberösterreich oder auch zum Beispiel in Liezen aktuell, Schladming auch noch vereinzelt Regenschauer, die gerade immer mehr ins Meer Richtung Osten ziehen. Generell zwischen Kufstein und Eisenstadt solltest du damit rechnen, werden aber weniger. Morgen am Donnerstag 33 Grad, aber wieder Regenschauer und Gewitter zwischen Osttirol und der Südsteiermark. Morgen ansonsten super schön sonnig und trocken.
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3: 18:46 Uhr heizt ihr ins Auto nach Salzburg. A1 Richtung Wien von Salzburg Mitte bis zur Baustelle bei Wallersee. Aktuell eine Viertelstunde mehr. Ansonsten läuft es aber super für Österreich. 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Und damit zu unserem täglichen Fake-Check und Kathis Trinadl.
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6: Dürfen Menschen über 70 bald nicht mehr Auto fahren? Schon jetzt soll so ein Fahrverbot in Kraft treten. Das wird zumindest auf Social Media wie etwa auf Facebook behauptet. Doch diese Behauptung ist falsch. Wenn überhaupt, soll nur die Fahrtüchtigkeit von älteren Menschen überprüft werden, etwa mit medizinischen Untersuchungen. Aber von einem gänzlichen Fahrverbot ist nie die Rede. Also niemand muss sich fürchten. Wer über 70 Jahre alt ist, darf seinen Führerschein natürlich behalten.
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0: Krone-Hit am Mittwochabend. Willkommen im Feierabend. Gleich die Challenge des Tages, Jan und Tio. Wenn du gegen mich spielen willst, melde dich jetzt an in der Winzone auf Krone-Hit.at. Dann rufe ich dich gleich zurück.
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0: Die meisten Regenschauer aktuell über der Steiermark, auch im Klagenfurter Becken einiges an Regenschauer mit dabei. Gewitter aktuell in Garming in Niederösterreich. Generell zwischen Kufstein und Eisenstadt werden aber im Laufe des Abends weniger. Morgen am Donnerstag 33 Grad maximal, super viel Sonne, größtenteils trocken. Nur Regenschauer und Gewitter, teils kräftigere zwischen Osttirol und der Südsteiermark.
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0: 19.25 Uhr heizt ihr ins Auto nach Niederösterreich, A1 Richtung Salzburg, nach St. Christophen. Ein Unfall, da ist aktuell die Überholspur gesperrt, ansonsten läuft's aber gut. 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
1: Bernadette, bist du ready?
2: Ja, ich freue mich.
1: 30 Sekunden kann Ja, kann Nein, kann Theo sagen. Alles klar.
2: Mhm.
1: Los geht's, Regel hast du verstanden. Hast du?
2: Natürlich.
1: Sehr gut. Hast du heute Österreich-Match geschaut?
2: Zeitig früh morgens.
1: Bist du wirklich um 6 schon vom Fernseher gesessen?
2: Halb 6.
1: Halb 6 schon?
2: Auf Tagmacher und den Stream angeschalten.
1: Stehst du immer so früh auf?
2: Üblicherweise.
1: Üblicherweise?
2: Mit Kind notwendig.
1: Ah, das muss in die Schule, oder was?
2: So ist es. Pflichtschule.
1: Schule fängt um 8 an, oder?
2: Halb 8.
1: Es waren 30 Sekunden, Bernadette. Nicht nur Österreich hat heute gewonnen, sondern auch du gegen mich.
2: Oh, heftig.
1: Jetzt ist die Frage für ganz Österreich, was mehr Bedeutung hat.
2: Also für mein Nervensystem aktuell und meinen Puls. Ja.

0: Durch den Mittwochabend mit Krone Hit. Vor dich am Weg vom Schwimmen nach Hause, noch kurz nach der Arbeit reinkunft, verstehe ich sehr bei den Temperaturen. Für den Weg nach Hause gleich vor letzter vollen Stunde. Danke, dass ich dich begleiten darf hier auf Krone Hit. Heyo, Theo Kämmerer da.
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0: Weiterhin einige Regenschauer und Gewitter mit dabei, zum Beispiel in Neulengbach in Niederösterreich oder auch in Scheibs-Mariazell. Ebenso in der Steiermark. Ja, da generell immer wieder mal so ein paar vereinzelte Regenschauer und Gewitter, zum Beispiel in Eisenerz. Also ja, sie werden weniger, aber möglich weiterhin zwischen Kufstein und Eisenstadt. Morgen am Donnerstag sehr heiß, 33 Grad maximal, super schön sonnig, aber auch dichtere Wolken mit dabei, Regenschauer und Gewitter können teils kräftig ausfallen, vor allem zwischen Osttirol und der Südsteiermark morgen.
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0: 19.46 Uhr, hi zu dir ins Auto. Es ist alles frei für Österreich. 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In Österreich und der Welt ist heute dafür einiges passiert. Mehr als aktuell auf den Straßen los ist. Was genau alles, was du jetzt wissen musst? Ein Update mit Felix Jäger.
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4: Bei 3,7% hat die Inflation im Mai gelegen und ist damit weiter gestiegen. Im April waren es noch 3,4%. Haupttreiber waren Dienstleistungen, da vor allem Flugtickets, Treibstoff und Heizöl. Dass die Ölpreise jetzt wieder leicht sinken, könnte auch die Inflation zumindest leicht dämpfen. Das wird aber auch nur passieren, wenn es dann zwischen dem Iran und den USA ruhig bleibt. Knapp 48 Stunden bevor das Abkommen in der Schweiz unterzeichnet werden soll, droht US-Präsident Donald Trump dem Iran heute wieder. Am Rand des G7-Gipfels sagt er, wenn sie sich nicht benehmen, werden wir ihnen Bomben auf die Köpfe werfen. In der Buwok-Causa werden Ex-Finanzminister Karl-Heinz Grasser und zwei andere Personen wieder angeklagt. Der Vorwurf: Abgabenhinterziehung mit einem Schaden für die Republik in Höhe von 4,9 Millionen Euro. Grasser und die zwei anderen Beschuldigten sollen Provisionen nicht richtig versteuert haben. In Österreich war die Begeisterung über den Sieg bei der WM gegen Jordanien schon groß. In Norwegen war die Freude über den Sieg gegen den Irak aber buchstäblich erschütternd. Ein seismografisches Institut in Norwegen hat bei den beiden Toren von Superstar Erling Haaland eindeutige Signale gemessen und will damit die Freude der Fans buchstäblich gespürt haben.
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4: Heute Abend steigt wohl das erste richtige Kracher-Duell bei dieser WM. England trifft auf Kroatien. Für die Engländer ist das Turnier ja nicht optimal gestartet. Kurz nach dem Eintreffen in den USA ist ihnen einiges an Trainingsequipment gestohlen worden. Heute sollten aber alle mit passendem Schuhwerk auflaufen. In der Nacht trifft dann noch Ghana auf Panama und Usbekistan auf Kolumbien.
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Krone-Hit am Mittwochabend. Lieber auf den ersten Blick oder auf den ersten Beat eher. Die Frau verliebt sich und will den Mann zum Tanzen bringen. Ein absoluter Sommerhit 2011. Das Jahr, wo Instagram sich so richtig durchgesetzt hat. Damals noch mit diesem alten Logo von dieser Instant-Kamera. Mr. Saxo Beat, Alexandra Stan, jetzt auf Krone.

0: Krone-Hit am Mittwochabend. Dicke Mappen mit Urkunden, Zeugnissen, anderen wichtigen Unterlagen, Geburtsurkunde und keine Ahnung, was da alles sonst noch so mit muss bei so einem Amtstermin. All das soll überflüssig werden. Endlich. Ich meine, wir haben ja erst 2026. Alles soll jetzt bald passieren, soll künftig schneller und digitaler gehen. Alles soll dann digital hinterlegt sein. Auch für Unternehmen soll weniger Bürokratie anfallen. Es ist heute angestoßen worden. Es wäre herrlich. Es wäre viel zu schön, um wahr zu sein. Es wäre quasi schon fast viel zu wenig österreichisch, um wahr zu sein. Ich glaube es erst, wenn es so ist. Und wenn es so ist, freue ich mich sehr.
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0: In Mariazell mit Zuschlag gerade die meisten Regenschauer unterwegs, werden aber immer weniger und weniger. Generell aber heute Abend noch Regenschauer und Gewitter möglich. Morgen am Donnerstag dann richtig heiß, 33 Grad, super schön sonnig, größtenteils trocken. Allerdings im Süden zwischen Osttirol und der Südsteiermark Regenschauer und Gewitter, die können auch kräftig ausfallen.
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0: 20.25 Uhr heizt er dir ins Auto nach Salzburg. Da meine Nachtbaustelle auf der A10er Tauernautobahn Richtung Villach zwischen Golling und Passluik ist da heute Nacht gesperrt. Steiermark S6 Tanzenberg-Tunnel bei Bruck in beiden Richtungen auch gesperrt. Auch gesperrt in Oberösterreich, die A9 Richtung Linz zwischen St. Pankratz und Klaus und die S10 Richtung Linz zwischen Freistadt Nord und Süd. Es gibt für alle Nachtbaustellen ausgeschilderte Umleitungen, alle dauern bis morgen um 5 Uhr in der Früh. Gute Fahrt, powered by ÖRMTC.
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0: durch den Mittwochabend mit Krone Hit. Volle Hits zur vollen Stunde spiele ich dir gleich. Jetzt wieder herrlich, die Zeit. Diese Zeit, wo zweimal am Tag duschen fast zu wenig ist bei der Hitze. Lecker. Heyo, Theo, Kamera da.
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0: Ja, oder du stellst dich halt nach draußen. Gibt ein paar Orte noch, wo Regenschauer mit dabei sind. Zum Beispiel gerade in St. Pölten abgezogen. Wiener Neustadt auch. Eher weniger, aber zieht schon langsam mehr und mehr Richtung Burgenland oder auch in Feldbach zum Beispiel. Da aktuell oder Jennersdorf im Burgenland aktuell Regenschauer noch mit dabei, werden aber im Laufe des Abends und der Nacht immer weniger. Morgen am Donnerstag 33 Grad maximal, super schön sonnig, super heiß. Allerdings im Süden Regenschauer und Gewitter können teils kräftig ausfallen, vor allem zwischen Osttirol und der Südsteiermark.
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0: 20.45 Uhr, heiz zu dir ins Auto. Ein Unfall in Graz beim Bahnübergang. Gesperrt deshalb die Kärntner Straße zwischen Verteilerkreis Webling und Schwarzer Weg. Ausweichen ist über die Straßganger Straße möglich. Außerdem haben wir Nachtbaustelle in Salzburg. A10 Richtung Villach zwischen Golling und Passluig. Steiermark gesperrt, die S6 der Tanzenberg-Tunnel bei Bruck in beiden Richtungen. Oberösterreich A9 Richtung Linz zwischen St. Pankratz und Klaus und die S10 Richtung Linz zwischen Freistadt Nord und Süd gesperrt. Alle sperren down bis morgen um 5 Uhr in der Früh. Du wirst lokal umgeleitet. Gute Fahrt powered by ÖRMTC.
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Am Mittwochabend die engsten Freunde heiraten alle nacheinander. Du bist Single, du tust, als hättest du den meisten Spaß. Aber Isolation und Sehnsucht nach Tiefe sind deine wahren Gefühle. Harry Styles singt genau darüber in seinem neuen Hit American Girls. Jetzt für dich auf Krone Hit.

Achtung, hier ist Kronehit mit einer Geisterfahrermeldung für Vorarlberg. Auf der 14 Rheintal Autobahn im Raum Feldkirch kommt dir ein Geisterfahrer entgegen. Fahr bitte in beiden Richtungen vorsichtig und überhole nicht. Achtung, ein Geisterfahrer ist unterwegs. Auf der 14 Rheintal Autobahn im Raum Feldkirch, da kommt dir ein Geisterfahrer entgegen. Beginn mit Warnung, sobald der Geisterfahrer die A14, die Rheintal Autobahn, wieder verlassen hat.

0: Hier ist Kronehit mit der Wiederholung der Geisterfahrermeldung für Vorarlberg. Achtung, auf der 14. Rheintal-Autobahn kommt im Raum Feldkirch ein Geisterfahrer entgegen. Fahr bitte in beiden Richtungen vorsichtig und überhole nicht. Achtung, in Vorarlberg auf der 14. Rheintal-Autobahn im Raum Feldkirch kommt dir da ein Geisterfahrer entgegen. Wir geben Entwarnung, sobald der Geisterfahrer die A14 die Rheintal-Autobahn wieder verlassen hat. 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
1: Hier ist Krone Hit mit der Wiederholung der Geistervermeldung für Vorarlberg. Achtung, auf der A14 der Rheintal-Autobahn im Raum Feldkirch kommt dir da ein Geisterfahrer entgegen. Fahr bitte in beiden Richtungen vorsichtig und überhole nicht. Achtung, ein Geisterfahrer ist unterwegs in Vorarlberg. Auf der A14 der Rheintal-Autobahn im Raum Feldkirch. Wir geben Entwarnung, sobald der Geisterfahrer die A14 die Rheintal-Autobahn wieder verlassen hat.

0: Gute Nachrichten habe ich für dich von der 14er Rheintaler Autobahn. Der Geisterfahrer, der im Raumfeldkirch unterwegs war, hat die A14, die Rheintaler Autobahn, wieder verlassen. Und so. Ein Mann, ein Tausch, ein Auto.
1: Ja. Wer will mein Ratsteil?
0: So könnte man das ungefähr zusammenfassen. Allerdings Auto, fahrtüchtig, semi, Lampe leuchten. Also in diesem Armaturenbrett leuchten mehr Lampen als auf so einem Christbaum mit allen Lichterketten der Welt. Pickerl, Fehlanzeige. Da hast du mit einem leeren Fußballsammelalbum mehr Pickerl eingeklebt, als der noch Pickerl kriegt. Aber hey, der Tausch steht. Ein Auto von der Marion.
2: Ich hätte gern die 10 Fahrräder.
0: Okay.
2: Und würde dafür ein Auto, einen Mitsubishi Colt, 18 Jahre, eintauschen.
3: Marion, ich finde das absolut super. Natürlich muss ich diesem Tausch natürlich zustimmen, dass du für dein altes Auto 10 Fahrräder bekommst.
2: Voll cool.
3: Ihr seht es jetzt im Radio nicht. Der Freddy hat gerade den Kopf in die Hände getan, weil er weiß, er wird sich jetzt die Mitsubishi-Anleitung suchen müssen. Und Freddy, den musst du mal ein bisschen aufpolieren. Bitte.
4: So viel Glühbirndl kann ich nicht einmal kaufen, die Armatur brauchen würde, damit wieder alles so ist, wie es sein soll.
0: Ja, das ist eins von vielen Problemen. Und die größte Frage, das größte Problem natürlich, wie kommt das Auto zu Meinrad? Und wie bekommen wir das wieder fahrtüchtig? Möchte jemand dem Meinrad helfen? Möchte jemand das Auto tragen, ziehen, überstellen, herfliegen, herbeamen, whatever? 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
1: Hi, hier ist Christian Mederitsch und hier kommt dein Update. 3 Plätze verloren, Jennifer Lopez und David Guetta Platz 5. Drei Plätze rauf geht's nochmal für Loi, Platz 4. Fünf Plätze, gut gemacht, Harry Styles auf der 3. Von der 1 runter auf die 2 geht's für Bibi Rexha und Faithless. Zwei Plätze gut gemacht, somit an der Spitze der Krone Hitcharts, das ist Taylor Swift.
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2: Die erste Mental Health Talkshow Österreichs an einem besonderen Tag heute. Österreich gewinnt 3-1 gegen Jordanien. Romana, ich war schon um 6 Uhr wach, ready fürs Public Viewing. Hab direkt den Sender bei Krone Hit geschaut.
3: Schon einen langen Tag.
2: Ja, es war ein langer Tag. Die Emotionen waren ein Auf und Ab, aber gratuliere Burschen.
3: Toll gemacht,
2: wir
3: auf jeden
2: geschafft.
3: Fall. Und war gut, aber es passt so gar nicht heute
2: zu unserem Thema.
3: Wir haben uns schon kurz darüber unterhalten, wie kriegen wir hier die Kurve, wenn das ganze Land vielleicht nach dem Arbeiten am Feierabend dann doch noch am Feiern ist.
2: Das Gute ist, man kann sich ja immer alles in unserem Podcast der Krone Psychotalk anhören.
3: Absolut.
2: Wir sprechen heute nämlich über Depressionen, wenn das Leben quasi seine Farbe verliert. Und ich sag mal, das Klischee, glaube ich mal, wenn man jetzt so das Wort Depression hört, stellt man sich vor, dass jemand sehr traurig ist, antriebslos, nie rausgeht, keine Energie hat, aber in der Realität funktionieren ja viele Betroffene oft sehr, sehr lange, Romana.
3: Ja, genau. Also das Klischee oder das Bild gibt es natürlich schon. Also Depression kann sich dann schon auch so ein bisschen so zeigen. Und wie unser Titel ja auch schon sagt, das Leben kann dann so seine Farben verlieren. Und das ist an einem Tag wie heute, wenn man sich das vorstellen muss, wenn wir uns freuen, wenn wir irgendwo mitfiebern, wenn wir an das Team gedacht haben, Österreich fühlt sich verbunden und man dann immer wieder dieses Gefühl von Leere hat, da wird es natürlich sehr herausfordernd.
2: Das heißt, man spürt das vielleicht gar nicht, wenn man von Depressionen betroffen ist.
3: Genau, also das beschreiben auch viele Menschen so, ne? Dass da diese massive innere Leere da ist und dass einfach die Farben oder auch die Gefühle, auch die positiven Gefühle, ja, gar nicht so spürbar sind. Das heißt, man kann auch diese geteilte Freude nicht so wahrnehmen und ist vielleicht für Nicht-Betroffene ganz schwierig, sich vorzustellen, wenn alles so gleichgültig wird. Und du hast es angesprochen, ja, das ist richtig. Es muss sich nicht immer so zeigen, dass Menschen traurig sind und wir das auch sehen oder die ganze Zeit weinen. Aber die Menschen ziehen sich vielleicht mehr zurück und können aber trotzdem noch funktionieren. Das nennt man dann auch die High-Function-Depression. Ja? Mhm. Das heißt, jemand ist arbeiten, jemand kümmert sich um die Kinder, jemand schupft den Alltag.
2: Aber fühlt sich innerlich quasi leer.
3: Genau, fühlt sich innerlich leer, antriebslos und hat auch wenig Energie, wenig Kapazitäten. Ja?
2: Die Zahlen zeigen ja, wie viele Menschen betroffen sind. Rund 730.000 Menschen allein
3: in Österreich.
2: Ja. Das heißt, jede fünfte bis siebte Person erkrankt im Laufe des Lebens mal. Frauen sind ein bisschen häufiger betroffen mit ca. 6,8% als Männer.
3: Mhm.
2: Das ist heftig.
3: Das ist ganz schön viel, ja. Und wenn man sich das so vorstellt, dann hat man in seinem Leben auch jemanden sozusagen oder jeder Fünfte wahrscheinlich, dem wir so begegnen, könnte man sagen, ist mal an einer Depression erkrankt oder könnte daran erkranken. Also es ist wirklich eine Häufigkeit vorhanden.
2: Es gibt aber auch so Phasen, oder?
3: Also genau, es gibt so depressive Episoden. Das heißt, in meinem Leben, wenn vielleicht auch viele Auslöser irgendwo zusammenkommen, dass ich mich in einer Episode befinde, wo ich dann aber auch wieder rauskommen kann. Das wird auch so benannt, ja. Aber natürlich kann es auch sein, dass das länger anhaltet, je nachdem, was es vielleicht vorher schon gegeben hat. Ja. Wie lange habe ich mir keine Hilfe gesucht oder habe ich mir Hilfe gesucht? Das ist immer so die Frage. Ja. Also man kann das nicht so über den Kamm scheren, aber es gibt auch Episoden, wo es vielleicht für 3 Monate bis 6 Monate doch herausfordernder ist. Genau.
2: Wir schauen uns heute auf jeden Fall alles im Detail an, gemeinsam mit dir. Alle Fragen sind erlaubt, alle Stories sind erlaubt. Deshalb gerne her damit auf Instagram psychotalk.at, gerne auch anonym. Und ich freue mich, wenn wir gemeinsam über so ein wichtiges Thema heute quatschen.

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2: Ganz viel Jubel heute im Land. Österreich gewinnt mit 3:1 gegen Jordanien. Vielleicht hast auch du dich gefreut und bist ausgerastet. Es gibt aber ganz, ganz viele, die diese Freude nicht spüren können. Wir sprechen heute offen und ehrlich über das Thema Depressionen. Ich bin Smelly Tüchler und ich bin hier mit unserer Psychotherapeutin Romana Gile.
3: Hallihallo.
2: Hallo Romana. Depressionen, das Wort kennen wir alle, aber wie beschreibt man diesen Zustand, diese Leere jemandem, der damit nichts anfangen kann? Weil ich habe schon oft gehört, dass Leute dann irgendwie sagen, ja bitte stell dich nicht so an und steh einfach auf und das wird schon wieder, ist nur eine Phase.
3: Musst nur machen.
2: Ja, voll.
3: Aber ja, sei motiviert und... Viele Menschen sagen dann auch, ne, bin ich denn nur faul? Nein,
2: ja.
3: Ganz so ist es nicht. Ja, eine Depression ist eine psychische Erkrankung und viele Betroffene beschreiben es auch so, als würde einfach plötzlich die Farbe aus dem Leben verschwinden. Es wird alles eher grau werden. Dinge, die einfach früher Freude gemacht haben, fühlen sich ganz bedeutungslos auch an. Ja. Selbst einfach auch diese einfachen oder was scheinbar einfache Aufgaben sind, können ganz, ganz viel Kraft kosten. Also das ist etwas, was wirklich der Energielevel verschwindet und alleine die Vorstellung, ich müsste einkaufen gehen oder ich müsste den Geschirrspüler ausräumen, kostet so enorm viel Kraft und man schafft es nicht.
2: Das kann man sich gar nicht vorstellen, diese Dinge, die für die meisten Alltag sind und nebenbei gehen und easy sind oder wie du sagst, duschen, aufs Klo gehen, dass die dann plötzlich nicht mehr möglich sind.
3: Genau, die werden sehr anstrengend und es geht nicht einfach um schlechte Laune zu haben oder eben mangelnde Motivation, sondern es ist eher, als würde man einen ganz, ganz, ganz schweren Rucksack durchs Leben auch gehen, also den tragen und durchs Leben gehen und den sieht aber niemand. Ja? Das heißt, ich schleppe mich die ganze Zeit ab und kann diesen Rucksack fast nicht mehr tragen und mir geht richtig die Kraft flöten, mir geht die Kraft aus.
2: Schlafen Menschen, die depressiv sind, dann mehr? Also ich habe irgendwie so das Bild vor mir im Kopf, dass viele dann so ihr Leben auch so im Bett verbringen, weil halt auch die Energie für alles fehlt.
3: Ja, im Bett verbringen schon. Schlafen muss nicht immer vorhanden sein. Es kann schon auch sein, dass es ein vermehrtes Schlafen gibt. Ja, aber das muss gar nicht sein, sondern dass einfach diese Kraftlosigkeit, ich kann sozusagen nicht aufstehen oder aufstehen würde mich sehr, sehr viel Kraft kosten. Ja, und somit bleibe ich auch liegen. Ja, und das sind die doch auch schon sehr schweren Symptomatiken, ja, die einfach damit einhergehen können, dass tatsächlich auch das Aufstehen, wie du sagst, aufs Klo gehen, duschen gehen, eine enorme Energie kostet und fast nicht zu schaffen ist. Das Problem sind dann halt auch die Gedanken, die damit einhergehen, weil die Abwertungen immer mehr und mehr werden. Ja, und man sich selbst sozusagen damit auch immer kleiner macht und der Selbstwert natürlich auch geringer wird.
2: Ich habe gerade eine Nachricht bekommen, nehme ich gleich mal dazu.
4: Also es ist schon komisch, weil eigentlich läuft in meinem Leben sehr, sehr vieles gut. Genau deshalb verstehe ich einfach nicht, warum ich mich so leer fühle. Ich meine, muss es immer einen Grund für Depression geben?
2: Das hat der Markus gerade geschickt. Vielen, vielen Dank dafür, Markus.
3: Dankeschön. Also auch schön, dass du das mit uns teilst. Und ich glaube, es ist eine wichtige Frage auch, die dahinter steht. Depressionen entstehen selten durch einen einzigen Auslöser. Ja, also es sind oft ganz, ganz viele verschiedene Faktoren, die da hineinspielen. Also es gibt den Faktor einer genetischen Veranlagung, es gibt den Faktor Dauerstress zum Beispiel oder belastende Erfahrungen, die Persönlichkeitsfaktoren oder auch die körperlichen Veränderungen, die einfach mit einhergehen. Das ist so ein biopsychosoziales Modell, könnte man sagen, was man sich in der Therapie auch anschauen kann, um ein Erklärungsmodell zu finden, warum geht es mir so, wie es mir geht.
2: Aber man wird es wahrscheinlich gar nicht so genau sagen können, oder?
3: Manchmal kann man es nicht so genau sagen, aber es sind oft eben ganz viele Faktoren, die mit hineinspielen und was halt schon wichtig ist, um etwas zu verändern, müssen wir uns genau diese Faktoren auch anschauen und das wird in der Therapie dann auch so gemacht, gerade in der Verhaltenstherapie, dass man auch für sich selbst ein Erklärungsmodell findet. Und es ist halt so, einen klaren Auslöser kann es schon geben, bei manchen Menschen, aber öfters ist es eben so, dass es ganz, ganz viele verschiedene Dinge sind. Ja? Und manchmal entwickelt sich eine Depression auch schleichend. Das heißt, über ein paar Jahre, so wie wir zuerst gesagt haben, es gibt ja Menschen, die einfach weiter arbeiten sind, immer die Kinder in die Schule bringen, das alles checken
2: die
3: und
2: auch
3: machen.
2: Funktionieren, weil man ja auch muss, oder?
3: Genau.
2: Wenn man jetzt zum Beispiel Eltern...
3: Ja. Genau, wenn man ein Elternteil ist, dann muss man auch im Funktionieren sein. Man kennt es vielleicht, also

0: Wenn man sich so ein bisschen zurückerinnert, es ist ja ganz was Typisches. Liebe Eltern, Kinder werden ganz oft in den Ferien krank. Ja? Und ich denke, das ist schon so ein bisschen ein Zeichen. Warum passiert denn das, dass Kinder in den Ferien gerne krank werden? Ist ja total doof, auch für die Kinder. Ja? Aber wir haben davor, wenn wir jetzt so gerade auch Semesterferien denken, den massiven Stress, ja, wo es um die Noten geht, wo
1: dieser
0: es ums Halbjahreszeugnis geht.
1: Ja.
0: Genau, ganz viel Druck, ganz viel Angst, gerade auch bei vielleicht nicht ganz so guten Schülern oder Kindern, die sich schwerer tun. Ja? Und dann lässt der Stress nach und der Körper reagiert drauf. Ja, und bei der Depression kann man sich das ein Stück weit so vorstellen, nur natürlich viel, viel intensiver mit diesem massiven Schweregefühl. Das heißt, ich habe einen Rucksack auch nach oben und der zieht mich nach unten. Ich schaffe es nicht. Ja. Aber wir funktionieren und dann kommt vielleicht irgendwann der Punkt und schleichend hat sich die Depression schon so ein bisschen eingependelt mit vielleicht sozialem Rückzug, dass man doch am Wochenende lieber zu Hause bleibt, als noch was zu unternehmen, dass man eben merkt, leere Gefühl, so wie es der Markus auch besprochen hat oder angesprochen hat und irgendwie alles freudloser wird, ja, der Antrieb nicht ganz so gegeben ist und dass sich das so schleichend annähert und irgendwann kommt der Punkt, wo man tatsächlich auch nicht mehr kann und eben nicht

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2: Heute, 6 Uhr früh, ganz, ganz viele Emotionen im Land. Österreich gewinnt gegen Jordanien mit 3:1. Ganz viel Jubel, ganz viel Freude. Und es gibt aber ganz, ganz viele, die das nicht spüren können. Darüber sprechen wir in der ersten Mental Health Talkshow Österreichs. Wir sprechen über Depressionen. Ich bin Melli Tüchler. Ich freue mich, dass wir hier jede Woche über deine mentale Gesundheit quatschen. Und ich habe natürlich Verstärkung an meiner Seite, unsere Psychotherapeutin Romana Gillet.
3: Hallihallo.
2: Romana, zu den Basics mal. Mhm. Viele, die das, sag ich mal, zum Glück nie fühlen mussten, können sich das ja nicht vorstellen, wie sich diese Leere anfühlt. Wie erkennt man eine Depression?
3: Also bei der Depression ist es so, dass es drei Hauptsymptome gibt. Ja? Also es ist ja auch so, dass sich ganz viele Menschen oft so fragen, habe ich nur eine schlechte Phase oder steckt da mehr dahinter?
2: Voll, weil oft, wenn jetzt im Leben irgendwas passiert oder man so einen Hänger hat, gibt es ja voll oft, dass man jetzt sagt, boah, ich fühle es gar nicht, keine Lust, aber das ist ja keine Depression.
3: Genau, und ich glaube, das ist auch wichtig. Ja. Es gibt einfach schon diese Abgrenzung, ist es gerade eine schlechtere Phase? Ja, ist es vielleicht Trauer, wenn ich jemanden verabschieden musste in meinem Leben? Dann gibt es einfach eine Trauerphase, die auch länger andauernd ist, also bis zu einem Jahr. Ist es eine depressive Verstimmung? Das heißt, es wäre eine Vorstufe, ja, wo es gut wäre, wenn ich das mitbekomme, dass ich vielleicht auch schon Hilfe in Anspruch nehme. Oder ist es eine depressive Episode, weil im Vorjahr ganz, ganz viele unterschiedliche Dinge auf mich eingeprasselt sind und ich vielleicht auch einfach in einem Dauerhochstress war. Erlebe ich ganz oft, wenn es so darum geht, okay, die Depression kam schleichend, dass Menschen super funktioniert haben. Da auch einen Gruß an die Lehrer, weil bei Lehrern kann es einfach sein, wenn sie Herausforderungen in Schulklassen haben, vielleicht auch Übergriffe erlebt haben von Kindern, dass Kinder vielleicht auch gewalttätiger sind. Also gerade auch in Schulen, Integrationsschulen kann das vorkommen. Und ich selbst aber jemand bin, wo ich auch, wenn mich jemand körperlich vielleicht berührt, angreift, ich das gar nicht gut aushalte. Nebenbei vielleicht noch wenn ich an die Junglehrer denke, mein Studium fertig machen soll, meine Masterthese schreiben soll, in der Schulklasse stehe, ja, immer wieder hochzufahren im Jahr, also wenn ich Unterricht habe, fahre ich hoch, meine Anspannung muss vorbereiten, muss mich auf die Kinder einstellen, habe vielleicht sehr große Klassen mit
2: immer
3: vielen unterschiedlichen Bedürfnissen, habe aber auch oben sozusagen die Sanktion, was muss ich machen in meiner Klasse. Dann kommt wieder Ferien, man glaubt, man erholt sich nicht in den Herbstferien, eine Woche wäre da auch zu kurz. Dann wieder hochfahren, also viele warten ja jetzt auf die Sommerferien und alle freuen sich auf die Sommerferien, aber es ist eine hohe Gefahr, in den Sommerferien auch wirklich in ein Loch zu kippen, und dann kriegt man Stress, weil dann habe ich nur mehr ein paar Wochen Zeit und die Gedanken fangen an und oh Gott, nur noch, 7 Wochen. Ja? Liebe Lehrer, bitte nicht mit dieser Einstellung versucht, die Gedanken zu verändern, hier jetzt vor den Ferien, ein kurzer Wink, ja? Weil das kann einfach auch dazu beitragen, dass man wirklich in eine depressive Verstimmung kommt oder so eine Episode hat. Und da ist es einfach so, bei einer Depression, wenn wir von Depression sprechen, dann haben wir drei Hauptsymptome. Das ist eine gedrückte Stimmung, Interessensverlust, Antriebslosigkeit oder Erschöpfung. Ja?
2: Also das sagt man oft, gell? Dinge, die man liebt oder die einem Freude machen.
3: Genau.
2: Geben einem gar nichts mehr.
3: Genau, oder sind vielleicht auch gar nicht so möglich, weil einfach dazu auch Begleitsymptome kommen. Ja? Wenn ich jetzt an einen Menschen denke, der immer gern gelesen hat, ja, vielleicht grundsätzlich von seiner Persönlichkeit her ruhiger ist und dann klappt das nicht mehr. Ich kann mich nicht mehr konzentrieren, ich kann nicht mehr lesen, ich will auch gar nicht mehr lesen. Ja? Ich habe da keine Energie mehr dafür. Das sind Alarmglocken, die dann bei mir läuten. Ja, da fährt bei mir alles hoch, wenn ich das so höre. Ja. Ich habe keine Zeit oder diese Energie fehlt mir. Also gerade so Sätze wie, mir fehlt die Energie, etwas zu machen oder ich schaffe das nicht oder die Konzentration ist eben schlechter. Ja. Ich kann mich nicht so gut konzentrieren oder ich kann auch gar keinen Filmen oder Serien mehr folgen. Ja. Das sind so Dinge, da wäre ich immer sehr hellhörig, weil das einfach auch diese Begleitsymptomatiken sein können. Genauso wie eben Schlafprobleme, ganz oft auch Schuldgefühle. Also diese Menschen fühlen sich auch total schuldig, weil sie natürlich denken, was ist falsch mit mir? Jetzt schaffe ich die leichtesten Dinge nicht mehr. Ich kann meinen Haushalt vielleicht nicht mehr so aufrechterhalten, wie ich das normalerweise hinbekommen habe. Sozialer Rückzug, ganz, ganz viel Hoffnungslosigkeit. Also die Gedanken gehen dann immer weiter in diese Hoffnungslosigkeit. Das ist auch etwas, was extrem gefährlich bei der Depression ist, also was die Depression gefährlich macht, da komme ich gleich noch drauf zurück. Und es kann aber auch bis hin zu körperlichen Beschwerden kommen, also dass auch wirklich der Körper darauf reagiert und sich auch meldet und sagt, hey, ich kann nicht mehr, es geht nicht mehr. Ja? Und wir im psychotherapeutischen Kontext betrachten immer das Gesamtbild, das heißt, es kommt immer darauf an, wie langanhaltend ist denn die Symptomatik bereits da? Mhm. Ja? Also eine Depression ist jetzt nicht da, wenn das zum Beispiel 2 Wochen sind, wo es mir tatsächlich auch mal schlechter geht. Ja? Wir sind zwar jetzt im Sommer, und im Sommer heißt es ja immer, ah, da wird die Depression besser und da geht es leichter.
2: Ist das wirklich so? Mir geht es
3: Nein.
2: Ich bin eigentlich immer im Winter oder im Herbst glücklicher.
3: Aha.
2: Mich überfordert der Sommer oft.
3: Dich überfordert der Sommer oft. Okay. Ja, das kann mit auch ein Grund sein.
2: Weil alle ja draußen sind, alles machen und wenn man selber keine Energie hat, stelle ich mir das ja noch schlimmer vor.
3: Genau. Also hast du richtig benannt. Das kann natürlich da etwas sein, wo ich dann voll konfrontiert bin mit meinem riesigen Rucksack. Mhm. Im Winter ist es ein bisschen leichter, fällt es nicht so auf auch manchmal. Das ist halt das Gefährliche.
2: Ja, da ist das Wetter halt, da sind alle so ein bisschen verkriechen sich,
3: genau.
2: Keine Lust was zu machen.
3: Genau, aber es, also in der Praxis erlebe ich schon so, dass es, wenn die Sonne kommt im Frühjahr und es länger wieder hell ist, dass es grundsätzlich aus Verstimmungen ein bisschen leichter rausgeht. Man muss auch dazu sagen, die Sonne tut unserem Körper gut, also wirklich in die Sonne zu gehen. Vitamin D, Vitamin D, Vitamin D tanken. Ja, und da braucht man halt eine kurze Hose und ein kurzes T-Shirt, sonst bringt es uns nichts. Ja, also ist zwar schön, wenn man Skifahren geht, aber wenn man nicht im kurzen Leiberl in der Sonne sitzen kann, bringt uns die Sonne fürs Vitamin D nichts. Also da mal gut hinschauen. Ja. Ja. Und das ist wichtig, wenn wir einen Vitamin D-Mangel haben, macht das oft zu depressive Verstimmungen.
2: So. Also auch wichtig, diese Seite mal zu checken.
3: Unbedingt das Körperliche nicht außer Acht lassen. Ja. Das ist mir immer ganz, ganz wichtig, obwohl ich ja für die Psyche zuständig bin. Aber man kann das alles nicht ausschließen. Ja. Also Vitamin D ist was Wichtiges. Das immer gut drauf schauen. Und wenn jetzt die Sonne da ist, tanken wir mehr Vitamin D und können unsere Speicher manchmal auffüllen. Aber was halt auch sein kann im Sommer, wir kriegen mehr Druck, mehr Stress, weil einfach die sozialen Kontakte viel, viel mehr werden. Die Termine vielleicht auch viel, viel mehr werden. Also wenn ich an meine Freizeit denke, habe ich letztens zu meiner besten Freundin gesagt, also ich weiß nicht, was los ist, ich habe irgendwie kein Wochenende mehr frei.
2: Das klingt nach dir. Das höre ich das aber von ganz vielen. Aber ich glaube schon, dass da auch diese FOMO so kickt, man will nichts verpassen. Mhm. Es ist ständig irgendwas los, jeder unternimmt was. Und ich weiß nicht, wie es dir geht, aber wenn ich zum Beispiel, wenn die Sonne draußen scheint und ich will einfach nur chillen oder Netflix schauen und im Zimmer sitzen, ich denke mir so, das geht nicht, die
3: das
2: Sonne scheint.
3: Das geht nicht, ich muss raus. Ja. Genau, ja. Und das kann auch extremen Stress verursachen wieder und so ein dauerhafter Stress kann uns natürlich auch ein bisschen mehr in die Depression reinbringen. Ja? Also es ist unterschiedlich, wir Menschen sind unterschiedlich, ganz über alles drüber scheren kann man es nie, ja? Aber es kann auch tatsächlich mehr Stress machen und somit sehr wohl auch hin zu einer Depression führen und es muss nicht Winter und finster sein. Mhm. Das ist halt etwas, was schon viele Menschen beschreiben, wenn es so düster wird oder viel Nebel ist. Also Eckenburg liegt immer im Nebel im Herbst. Ich weiß gar nicht warum. Ob
2: ja,
3: das
2: du
3: immer
2: kommst
3: schon
2: ja
3: so
2: aus
3: war.
2: Dem Waldviertel.
3: Ich komme aus dem Waldviertel, ja. Und da in der Früh hängt der Nebel oft drinnen im Herbst. Und da ist es vielleicht nicht so angenehm. Man muss sich wärmer anziehen, man muss sich gut um sich selbst kümmern. Und das ist etwas, was halt, wenn man in eine depressive Verstimmung geht oder eine Tendenz dazu hat,
2: was halt noch mal schwieriger ist.
3: Noch mal anstrengend.

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2: Wir sprechen heute über Depressionen. Vielleicht bist du ja ein Fußballfan, hast heute auch gejubelt, als Österreich gewonnen hat. Und dann, stell dir mal vor, gibt es ganz, ganz viele Menschen, die gar nichts fühlen, die so eine Leere beschreiben, die sagen, das Leben verliert die Farbe. Darüber sprechen wir heute in der ersten Mental Health Talkshow Österreichs, weil es so viel mehr Menschen betrifft, als man wahrscheinlich eigentlich denkt. Und man darf dieses Thema auf keinen Fall auf die leichte Schulter nehmen, Romana, weil Depressionen wirklich gefährlich sein können. Und der Thomas hat gerade eine Nachricht geschrieben und quasi so ein bisschen gesagt, dass in seiner Familie irgendwie das niemand ernst nimmt. Er sagt halt, wie er sich fühlt, und er fühlt sich depressiv und die sagen halt, gib bitte und reiß dich zusammen. Und das macht ihn richtig, richtig fertig. Und jetzt hat er das Gefühl, das ist nicht berechtigt, dass er sich so fühlt.
3: Das höre ich tatsächlich auch öfters und das tut mir wirklich auch sehr leid, Thomas, dass du in dieser Situation steckst. Da würde ich dir wirklich sagen, versuch dir Unterstützung zu holen.
2: Ja, bitte und ernst nehmen.
3: Ernst nehmen. Ich finde das auch toll, dass du dich da meldest und sagst, okay, in meiner Familie ist das irgendwie nicht so möglich. Ja. Der entscheidende Unterschied ist, dass Betroffene oft nicht mehr einfach umschalten können. Ja? Also das heißt, wenn die Symptome über mehrere Wochen bestehen und der Alltag, Beziehung oder der Beruf deutlich beeinträchtigt sind, sollte man unbedingt die professionelle Unterstützung in Anspruch nehmen. Nicht warten, nicht selber versuchen, da rauszukommen. Natürlich versucht das jeder Mensch, ja, muss man auch anerkennen. Aber Hilfe anzunehmen, da braucht man sich nicht schämen dafür. Wie wir heute schon gehört haben, es sind ganz, ganz viele Menschen auch betroffen in Österreich, wahrscheinlich in unserem Umfeld auch tatsächlich so, dass das jemand schon mal erlebt hat.
2: Fast jeder Fünfte, gell, haben wir schon.
3: Genau, wir reden nicht gern drüber, weil es oft sehr schambehaftet ist, sich Menschen auch sehr schuldig fühlen. Also ich kann das gut nachvollziehen, wie es da dem Thomas auch geht damit. Ja. Aber ganz wichtig, eine Depression ist keine Frage von Willenskraft oder von Motivation. Also es sind keine Menschen, die faul sind. Wir haben oft Menschen, die wirklich sehr viel in ihrem Leben schon geleistet haben und wo einfach unterschiedlichste Auslöser dann dazu führen, dass man in eine Depression hineinrutschen kann. Ich sage auch immer rutschen, weil es wirklich schleichend kommt. Man übersieht das gern. Deswegen ist es mir auch ganz, ganz wichtig, dass wir da heute drüber sprechen, weil ich glaube, das ist nach wie vor so, dass man denkt, das ist irgendwie ein Hirngespinst, aber es ist kein Hirngespinst, ja, sondern es ist eine reale Erkrankung, worunter ganz viele Menschen leiden, und das macht es nicht besser, weil diese Menschen fühlen sich unverstanden, kriegen noch mehr Druck, noch mehr Stress.
2: Vor allem von so Kommentaren von außen.
3: Genau, und das verstärkt aber die Depression.
2: Ja,
3: also das ist nicht unterstützend. Das heißt, ganz wichtig zu sagen, Depressionen können massiv belastend sein und wirklich auch das gesamte Leben beeinflussen. Also es ist absolut auch gefährlich, ja, weil sie total bedrohlich auf Beziehungen sind, auf den Beruf, und dass auch die Gesundheit massiv darunter leidet. Ja. Und was absolut ernst zu nehmen ist, ist, dass mit einer Depression ganz viel Hoffnungslosigkeit einhergeht. Menschen, die nicht mehr wissen, wie sie da rauskommen, Menschen, die sich selbst nicht mehr erkennen. Man muss sich das mal vorstellen, dass Dinge, die mir immer Spaß gemacht haben, einfach auch keine Freude mehr bringen. Also man kann es nicht empfinden, man fühlt es nicht mehr.
2: Ja? Wahrscheinlich diese Angst, wird das jemals wieder besser, werde ich jemals wieder, wie ich war, oder?
3: Richtig, komme ich da raus. Ja. Und wenn diese Hoffnungslosigkeit auch wirklich überhand nimmt, dann gehen oftmals auch suizidale Ideen, suizidale Gedanken einher. Und das heißt, da sind wir wirklich auch in einer Gefahrenzone. Menschen sprechen selten darüber, und es ist aber ganz, ganz wichtig, dass wir das nicht unterschätzen.
2: Also bitte unbedingt ernst nehmen und auf keinen Fall solche Kommentare wie Gebitte oder auf die leichte Schulter nehmen.
3: Genau, du schaffst es, okay, musst du aufstehen. So ist es nicht, ja, deshalb unbedingt, wenn jemand in einer Depression hineinrutscht, wenn man das Gefühl hat, da geht es jemandem nicht gut, oder auch unsere Symptomatiken, die wir heute benannt haben, beschreibt, gerade auch diese Schlafproblematik, die wirklich belastend ist, ja, bitte ernst nehmen und Hilfe anbieten, oder zu sagen, wir haben ja auf unserer Homepage, Melli, auch ganz, ganz viele Hotlines,
2: genau,
3: wo man sich melden kann.
2: Dass man das nicht selber suchen muss, sondern wir haben da schon alles rausgesucht. Und bitte nicht zögern, es gibt so viele Leute, die Hilfe anbieten.
3: Genau.
2: Und es gibt Hilfe, immer.
3: es gibt Hilfe. Und deswegen da auch wirklich, wenn es im Umfeld vorkommt, man solche Sätze hört, bitte ernst nehmen und Hilfe anbieten. 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
2: Heute sprechen wir über Depressionen. Was passiert, wenn das Leben auf einmal die Farbe verliert? Ich sehe jetzt vor mir heute Bilder beim Österreich-Match. Ganz, ganz viele Menschen, die aufspringen, die jubeln. Die Gegenmannschaft hier, Danien, ganz viel traurige Gesichter. Und wenn man depressiv ist, dann fühlt man das nicht mehr. Dann ist das so eine Leere. Das beschreiben ganz, ganz viele Menschen, die betroffen sind.
3: Genau, das Gefühl der Leere. Und dieses Gefühl ist ein sehr unangenehmes Gefühl. Man muss sich das so vorstellen, dass eine quasi emotionale Taubheit da ist. Das heißt, ich kann einerseits, ja, vielleicht fühle ich mich eine gedrückte Stimmung. Also Stimmung ist immer was länger Anhaltendes. Vielleicht fühle ich doch ein bisschen noch Traurigkeit, muss aber auch gar nicht da sein, sondern ich fühle einfach nichts. Ist alles taub. Also es gibt weder das eine noch das andere. Und das ist so ein, ja, vielleicht auch dahin Leben, sage ich mal, was total unangenehm sein kann. Wichtig ist mir zu sagen, das Gefühl von Leere als Beschreibung, sollte sich da jemand wiederentdecken, wird manchmal so ein bisschen verschätzt. Ein Gefühl von Leere taucht sehr, sehr oft auf, wenn es eigentlich viel zu viele Gefühle gibt und wir die nicht mehr einordnen, nicht mehr beschreiben können. Und deswegen ist es gerade auch, wenn wir von Depressionen sprechen, so wichtig, dass man hier die professionelle Unterstützung bei der Psychotherapie auch annimmt, weil genau das wird aufgedröselt, genau das wird sich angeschaut. Mhm. Ja. Der Körper schützt uns vor massiv intensiven Gefühlen, die wir sonst nicht aushalten würden eventuell. Also es ist schon noch so, dieses Gefühl der Leere, ein bisschen ein Schutzgefühl. Ja. Ist mir immer wichtig zu sagen, weil ich denke, wenn wir Menschen verstehen, was passiert, dann können wir es besser einordnen und dann besser hinschauen. Und es gibt einfach so eine depressive Spirale. Ja. Das heißt, durch zum Beispiel Überforderung, Verlust, Dauerstress, Selbstwertprobleme und ungelöste Konflikte kann es einfach dazu kommen, dass man weniger Energie hat, weniger Aktivitäten macht, weniger positive Erfahrungen macht, dadurch mehr grübelt, mehr in den Rückzug geht, also grübeln, Grübelgedanken, immer wieder gleiche Gedankenspiralen, mehr in den Rückzug geht, also sich von anderen auch distanziert, von Aktivitäten distanziert und dadurch noch weniger positive Erfahrungen hat. Und dann kann man manchmal in so eine Selbstprophezeiung hineinkommen, ist eh klar, bei mir passiert das immer, mir passieren die schlechten Dinge.
2: Das geht dann so weiter, oder?
3: Sind dann wieder in den Grübelgedanken und das verstärkt alles die Depression.
2: Das ist nämlich eine Frage, die wir auch bekommen haben vom Thomas. Warum bleiben Menschen in Depressionen stecken, schreibt er.
3: Also Menschen bleiben da oft stecken, weil eben diese Spirale das auch bewirkt. Ja? Sie beschreiben es ja auch so, dass man sagt, ich rutsche in die Depression hinein. Also es kommt eben das Schleichende durch diese Spirale, durch die Gedanken, durch unser Verhalten. Und es ist eben so, dass es ganz gerne mit einem geringen Selbstwert zusammenhängt. Es kommt dann die Selbstabwertung. Ich schaffe eh nichts, ich kann das eh nicht. Ja. Ja? Damit mache ich natürlich meine Gedanken, meine Sprache, das wird beeinflusst und dadurch wird der Selbstwert wieder verringert, ja? Gehe weiter in den Rückzug hinein, ja, weil es unangenehm ist, weil ich mich nicht damit auseinandersetzen möchte. Das heißt, eine Depression verändert nicht nur die Stimmung, sondern eben auch diesen Blick auf sich selbst, auf die Umwelt und auf die Zukunft. Das heißt, es gibt eben dann diese Hoffnungslosigkeit, man weiß nicht, kommt man da wieder raus. Ja? Die Wahrnehmung wird verändert, das ist oft ein schwieriger Teil. Wahrnehmung versuche ich immer so zu beschreiben, wo leuchtet der Scheinwerfer auf der Bühne hin?
2: Ja. Das ist ein schönes Bild, ja.
3: Wohin schauen wir? Ja. Ein kleines Beispiel, wenn die Spinne über den Tisch krabbelt, dann zack, ist meine Wahrnehmung bei der Spinne, wo geht sie hin und kommt sie nicht zu mir. Oder ich freue mich, wenn sie zu mir kommt, je nachdem. Genau, die Melli muss lachen. Und die Betroffenen entwickeln dann oft so Gedanken, ich bin nicht gut genug, ich schaffe das sowieso nicht, niemand versteht mich, es kann niemand nachvollziehen und es wird nie besser werden. Und wir sprechen dann von diesen negativen Grundannahmen, ja, psychologisch auch gesehen, über sich selbst. Das heißt, das sind dann Annahmen, die ich über mich habe.
2: Und die ich auch glaube, oder?
3: Die ich auch glaube.
2: Also selbst wenn ich jetzt dann den Personen sage, hey, das ist nicht so, du bist so toll, bla bla bla, die werden das nicht sehen, oder?
3: Sie werden das nicht sehen, weil natürlich auch das beeinflusst, wie sehe ich meine Umwelt. Ja? Worauf fokussiere ich mich? Mhm. Ja? Und da ist der Fokus dann oft schon auf sehr vielen negativen Dingen. Ja? Und dann auch natürlich negativ gesehen, diese Brille, die man dann vielleicht auf hat, die Zukunft. Ja? Und durch das wird alles betrachtet. Ja, durch das kommt ja auch dieses Gefühl, wenn ich diese Depressionsbrille vielleicht aufhabe, ich kann die Dinge nicht mehr positiv hören. Ja, ich kann die Sachen nicht mehr positiv sehen. Es ist eine quasi Schwarz-Weiß-Brille. Ja, und dadurch mache ich auch keine positiven Erfahrungen. Und die Spirale geht nach unten, nach unten, nach unten, nach unten. Und das ist in der Therapie das Wichtige, dass wir da wieder rauskommen und hochkommen.
2: Ja. Das wird alleine nicht gehen, oder? Wenn man da mal so ganz unten in der
3: Spirale
2: drin ist.
3: Wenn man ganz unten drinnen steckt, geht es alleine nicht mehr. Ist auch in der Therapie sehr herausfordernd. Deswegen unbedingt, wenn man merkt, ich hätte da Tendenzen, das geht in so eine Richtung, frühzeitig wirklich Hilfe annehmen. Ja, viele Menschen brauchen sehr, sehr lange, um in Therapie zu kommen. Und ich würde mir wünschen, oder ich sitze ja auch hier, dass Menschen da offener und bereiter sind, auch sich frühzeitiger Hilfe zu holen, weil man schon rauskommen kann.

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2: Wenn das Leben plötzlich die Farbe verliert. Wir sprechen heute offen und ehrlich übers Thema Depressionen, über diese innere Leere, die so viele Betroffene beschreiben. Ich bin Smelly Tüchler und ich bin hier mit unserer Psychotherapeutin Romana Gilli.
3: Hallihallo.
2: Romana,
3: ja?
2: Eine Frage. Warum trifft Depressionen gerade sehr, sehr oft Menschen, die ganz viel leisten und sehr, sehr gut funktionieren?
3: Mhm.
2: Ist das so?
3: Ja, kann man so sagen. Weil diese Menschen ganz oft oder sehr häufig hohe Ansprüche an sich selbst haben und sie ignorieren dann oft die Warnsignale ganz lang, setzen sich immer wieder und weiterhin unter Druck und holen sich erst dann die Hilfe, wenn die Ressourcen völlig

0: Okay, wir haben es aufgelöst.
1: Chaos. Ich bin schon seit 6 Uhr wach. Ich habe mir das Österreich-Match angeschaut. I'm sorry.
0: Du bist halt schon müde. Es ist in Ordnung. Menschen mit einem ganz geringen Selbstwert neigen einfach dazu, sich selbst einfach stärker zu kritisieren und Erfolge weniger wahrzunehmen.
1: Ja? Ah, okay.
0: Das heißt, gerade ein geringer Selbstwert, wenn ich mich immer wieder auch selbst mit Sätzen und Gedanken bestrafe für das, was ich geleistet habe. Und ich kann es dann vielleicht, das kennt man ja, ne? Also ich kenne das schon auch manchmal, dass ich zum Beispiel extrem viel gemacht habe und ich bin dann so ein bisschen auch vielleicht müde, erschöpft und ärgerlich. Ja? Das hat jetzt mit Depressionen nichts zu tun, aber das ist vielleicht so eine Stimmung, die mal aufkommen kann, nur damit man es nachvollziehen kann. Und dann ist oft so ein Gegenüber, das dann sagt, hey, jetzt schau mal drauf, was du eigentlich geschafft hast und geleistet hast.
1: Das hat mir meine beste Freundin erst gestern geschrieben. So, schau mal, was du alles machst und Ding.
0: Ja,
1: und ich so,
0: genau.
1: Oh, habe ich gar nicht bemerkt oder habe es gar nicht
0: bemerkt,
1: so gesehen. Stimmt, ja.
0: Ja, genau. Also da muss man, wenn man so das selbst nicht anerkennen kann, das kann man bitte auch üben und trainieren und selber auch jeder mal jetzt gleich dran denken, was man alles so macht und geschafft hat. Ja. Und eben Menschen, die sehr hohe Ansprüche an sich haben, vergessen dann öfters, dass sie auch wirklich zurückschauen, was ist denn alles gelungen, ja, was passt auch. Und so kann man Gedanken auch umformulieren, um wirklich wieder hinzuschauen, was sind denn Schritte, die ich schaffen kann. Wenn man in einer Depression drinnen steckt, gelingt das nicht mehr und da kommt man selbst nicht mehr raus und auch diese Gedanken umzuformulieren gehen nicht mehr, weil sie so drängend sind und so drückend sind, ja, und sich immer wieder aufdrängen und es wirklich auch eine Arbeit, da wieder rauszukommen. Man kann das machen und man braucht aber einfach Hilfe von außen. Jetzt nicht Freunde, die sagen, ah, schau und komm und tu, sondern wirklich professionelle Hilfe, die unterstützt und um auch den Selbstwert wieder aufzubauen. Ja. Die Glaubenssätze haben wir heute schon mal kurz angesprochen, ja, weil einfach ganz viele Menschen dann dazu neigen, ich bin nur etwas wert, wenn ich etwas leiste. Das heißt, ja, leistungsorientierte Menschen, da muss man gut drauf aufpassen, weil wenn die Leistung zum einzigen Maßstab wird, entsteht einfach enormer Druck. Ja? Es soll immer gut ausgewogen sein, unsere Säulen des Lebens sozusagen. Ja? Also die Sozialkontakte, wohlwollende Sozialkontakte, die mich unterstützen, wohlwollend auf mich schauen. Ja? Auch das berufliche Leben soll ausgewogen sein, nicht, dass ich unter Dauerstress und Dauerdruck stehe und dass ich die Dinge auch gut bewältigen kann und nicht nur in einen Frust hineinkomme, ja, dass es einfach auch existenziell eine Stabilität gibt, ja, und dass man da auch auf die eigenen Werte, auf das eigene Selbstmitgefühl schaut. Ja. Bei meinem kleinen Beispiel, da könnte man dann sagen, ja, okay, ich war jetzt in so einem Stress, ich konnte jetzt gar nicht so gut mit meinen Gedanken drauf schauen, was alles gelungen ist. Das bedeutet, ich muss meinen Stress wieder reduzieren. Ich darf auch ein bisschen Selbstmitgefühl haben und sagen, ja, es waren viele Faktoren, die da gerade da waren. Ja.
1: Ich höre gerade so raus, also auch wenn man jetzt unter Anführungszeichen gesund ist und es einem gut geht, ist es generell gut, sich mit sich selber zu beschäftigen, seinen Glaubenssätzen, oder? So ein
0: richtig,
1: bisschen anschauen.
0: Hast du mich ertappt?
1: Nein, sagst du nur mal so. Ich bin ja, ja, genauso. Oder einfach schaut, hey, wie viel Stress habe ich eigentlich gerade im Leben, dass man da auch einfach wirklich, wenn es einem gut geht, auch auf sich schaut und das nicht schleifen lässt.
0: Unbedingt, ja, weil da kann man natürlich auch schon vorwirken.
1: Ja.
0: Ja, und umso besser ich auf mich und meinen Körper höre und hören kann, ja, und Warnsignale wahrnehmen, umso schneller kann ich auch auf Dinge reagieren. Das ist so wie einfach die körperliche Vorsorgeuntersuchung.
1: Ja. Ja?
0: Und das ist was Wichtiges. Und wir wissen halt auch, dass zum Beispiel Depression Körper, also Menschen mit Depressionen, die spüren das auch körperlich. Es geht auch körperlich was einher. Und das ist einfach auch wichtig zu wissen, ja? Dass Depressionen nicht nur die Psyche betreffen, auch wenn wir körperlich gesund erscheinen, aber natürlich, wenn mein Stresssystem, mein Gehirn die ganze Zeit auf Vollfeuer läuft, ja, ja, und das dauerhaft aktiv ist, dann kann ich nicht mehr gut schlafen, ja, dann ist der Energiehaushalt ja die ganze Zeit eigentlich gefordert und die Konzentration die ganze Zeit gefordert und irgendwann sagt einfach der Körper auch, ich kann nicht mehr.
1: Ja, da geht so, ja, das eine ins andere. Also.
0: Genau, und das ist auch so, dass dann die Botenstoffe einfach im Gehirn, die für die Stimmung, für die Motivation und für den Antrieb wichtig sind, die können total aus dem Gleichgewicht

Gleichgewicht geraten, und das passiert bei der Depression, ja, dass die wirklich aus dem Gleichgewicht kommen. Das heißt, körperlich passiert sehr wohl etwas, ja, warum man dann auch tatsächlich nicht mehr krampft.

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2: Das Leben verliert die Farbe und ist plötzlich nicht mehr so bunt. So beschreiben ganz, ganz viele Betroffene von Depressionen, wie sich das anfühlt. Deshalb sprechen wir da heute offen und ehrlich drüber. Mit mir, Melli Tüchler, und unserer Psychotherapeutin Romana Gillet.
3: Hallihallo.
2: Romana, wir haben ja jetzt schon sehr viel generell über das Thema Depressionen gesprochen. Jetzt möchte ich aber noch auf den Teil kommen. Wo holt man sich Hilfe? Wie holt man sich Hilfe? Warum ist es so wichtig? Und wie schaut das überhaupt aus in Therapie?
3: Okay, vielleicht starten wir so rein, dass man sagt, okay, wann sollte man Hilfe suchen?
2: Ja. Ja? Step by step. Das waren zu viele Fragen, sorry.
3: Das war sehr vieles auf einmal, genau. Also Hilfe sollte man suchen, wenn der Alltag nicht mehr zu bewältigen ist oder kaum noch bewältigbar wird. Mhm. Wenn ein hoher Leidensdruck auch da ist und viel Hoffnungslosigkeit, wenn es einen sozialen Rückzug gibt, wenn natürlich auch Gedanken, Lebensüberdrussgedanken auftauchen, wenn da Zukunftsängste mit hineinschwingen oder wirklich diese Hoffnungslosigkeit in Bezug auf die Zukunft. Oder Achtung, wenn man die ganze Zeit unter Dauerfeuer steht, unter massivem Stress steht, zwar die Dinge noch erledigen kann, ja, aber schon merkt, die Energie geht immer mehr und mehr flöten, dann unbedingt Hilfe suchen. Weil ganz, ganz viele Menschen einfach sehr lang warten, bevor sie sich auch die Unterstützung holen und suchen. Das ist einfach etwas, was wir ganz häufig in der Praxis auch erleben. Dass gerade Menschen, die in High-Function-Depressionen drin sind, tatsächlich lange versuchen, selbst rauszukommen. Und weil sie ja noch unter Anführungszeichen funktionieren. Ja, das Leben ist nicht da, um nur zu funktionieren, sondern man soll das Leben da auch wirklich hinschauen, um auch die Psyche wieder zu stärken.
2: Ganz, ganz wichtig.
3: Genau. Was ist das, was hilft? Oder was war die Frage?
2: Ja, was hilft denn? Weil wenn man da jetzt so tief drin ist und gar keine Energie hat, sich aufzuraffen und die easiesten Sachen komplett schwer werden, dann kann ich mir vorstellen, dass man nicht die Kraft hat, da jetzt sich eine Therapie rauszusuchen, da immer hinzugehen, dann dauert das sicher urlang. Also ich stelle mir das sehr, sehr, sehr, sehr schwer vor.
3: Ja, das ist auch natürlich eine große Problematik. Es gibt Anlaufstellen, wo also grundsätzlich natürlich immer die Hotlines anzurufen, wenn es einem richtig, richtig schlecht geht.
2: Alle auf krone.at verlinkt und zusammengefasst für dich auch auf unserem Insta-Kanal psychotalk.at.
3: Super, danke Melli.
2: Gerne.
3: Ganz wichtig.
2: Ja, weil selber hat man nicht die Energie, deshalb haben wir das schon übernommen für dich.
3: Genau, da muss man nicht so lang suchen. Therapie ist wichtig und sich unbedingt um Therapie umschauen und vielleicht auch jemanden im Umfeld fragen, ob da jemand ist, der unterstützen könnte, mit mir etwas raussuchen kann. Weil Therapie, in der Therapie, also das, was wirklich hilft und wo wir dann hinschauen, ist, die Gedanken zu verstehen, die Gefühle einzuordnen und auch wirklich Verhaltensmuster, gerade bei Verhaltenstherapeuten, zu verändern. Medizinische Unterstützung, das heißt auch fachärztliche Unterstützung, ist wichtig, gerade bei schweren Depressionen. Das heißt, Medikamente können sinnvoll sein, ja, und können auch unterstützen. Gut ist es, wenn man sich auch gleichzeitig eine Psychotherapie sucht, weil das ineinander fließen kann.
2: Das habe ich schon oft gehört, so eine Kombi aus Medikamenten und Therapie hilft oft sehr gut.
3: Genau, weil Medikamente können sehr unterstützend sein, aber es geht ja darum, die Gedanken tatsächlich auch zu verstehen, die Gefühle zu verstehen. Also Medikamente sind und wirken stabilisierend. Ja? Mit der Psychotherapie schauen wir aber, was können wir verändern, auch für die Zukunft. Ja? Dass wir eben diese belastenden Gedanken auch verstehen und dass wir den Selbstwert auch wieder aufbauen und dass wir ungünstige Muster vielleicht auch verändern. Ja? In erster Linie schauen wir mal drauf, okay, was ist denn im Alltag, wo ist der höchste Leidensdruck? Also ist immer meine Vorgehensweise. Ja, es gibt ja unterschiedliche Psychotherapeuten. Meine ist die, dass es mir wichtig ist, zu verstehen, welche Symptomatiken sind da, den Menschen zu verstehen in seiner Welt und dann aber auch drauf zu schauen, okay, was ist jetzt gerade das Belastendste? Und wenn ich nicht schlafen kann, schlafen ist für mich eine Basis, ja, dann erklärt das vieles, weil wenn man mal so unruhige Nächte vielleicht selber hatte und dann gibt es Menschen, die wirklich nicht schlafen können oder nur 1 oder 2 Stunden schlafen und dadurch auch dauerhaft müde sind, dann ist es auch so, dass die Konzentration nicht funktionieren kann. Ja? Und dann wäre das zum Beispiel eines der ersten Dinge, wo ich ansetzen würde, damit wir hier ein bisschen den Leidensdruck wieder reduzieren können.
2: So Baby Steps, Step by Step. Ja.
3: Und da ist es auch so, dass wir natürlich gerade bei Schlafproblematiken uns medikamentös unterstützen können. Eben vom Facharzt, also wirklich auch die Empfehlung hier, einem Psychiater, Neurologen, sonstiges aufzusuchen, um auch gut eingestellt zu werden. Also das mache ich auch, wenn jemand da noch keine Idee dazu hat, mache ich das ganz gerne auch mit den Patientinnen gemeinsam. Habe Gott sei Dank sehr viele tolle Kollegen auch in der Umgebung, die da unterstützend sind. Ja. Und das, was dann wichtig ist in der Depression, ist eigentlich die Tagesstruktur, die Sozialkontakte, nicht übermäßig, aber in ganz kleinen Dosen. Ja. Und auch wieder Aktivierung. Ja. Aktivierung, wenn ich an eine sehr schwere Depression denke, du hast das zuerst so schön gesagt, die Baby Steps, ja.
2: Ja.
3: Minimale Schritte, die man aufbauen kann, um auch zu sehen, okay, was ist möglich, wann, wie viel kann ich an Energie aufbringen. Gibt dann sowas, wo man zum Beispiel sagt, eine Wechseldusche, um auch den Körper mit zu integrieren. Das wäre kalt-warm duschen gehen in der Früh, weil wir dann wissen, dass der Körper aktiviert wird. Und dann ist es leichter, dass ich zum Beispiel dann eine Aufgabe bewältigen kann. Aber da geht es jetzt nicht um den ganzen Tag zu schaffen, sondern mal um ganz kleine Dinge. Da wäre das Duschen gehen in der Früh,
2: die in dem Fall nicht klein sind, sondern riesig.
3: Genau, schon ein riesiger Schritt und ein riesiges Ziel. Also man schaut sich dann an, was könnten unsere Mini-Baby-Steps sein, welche kleinen Ziele könnte man denn machen, ja, um wieder so in eine Struktur reinzukommen und langsam das Erste, den Alltag wieder so ein bisschen aufzubauen. Das, was schon spannend ist, ist, dass ich einige Fachärzte auch kenne, die dann quasi verschreiben, laufen zu gehen. Ja.
2: Geht das? Blöde Frage.
3: Schweren Depressionen ist es am Anfang nicht möglich.
2: Na eben. Ja.
3: Da geht es nicht, wenn ich von depressiven Episoden spreche, kann es sein, wenn ich sozusagen langsam am Weg wieder raus bin, der Schlaf besser wird, ja, und ich meine Hobbys vielleicht oder so kleine Dinge wieder besser meistern kann, dass es dann möglich wird. Und das Spannende ist, gerade beim Laufen gehen wirkt antidepressiv im Gehirn. Wenn man es schafft, 25 bis 30 Minuten, ich glaube ab 20 Minuten ist es so, und dann muss man nicht schnell laufen. Mhm. Ja, Achtung. Ja, und jetzt bitte auch den anderen nicht sagen, reiß dich zusammen, gelaufen. Ist nicht die Wunderwaffe, da muss man schon genauer hinschauen. Aber grundsätzlich, wenn man in Tiefphasen drinnen ist, ja, kann Laufen gehen antidepressiv wirken. Das heißt deswegen Aktivierung und Bewegung. Also regelmäßige Bewegung ist etwas, wo man vorbeugen auch schon kann. Ja? Also Depression kann man vorbeugen, man kann es nicht vollständig verhindern, aber als Schutzfaktoren ist es ganz wichtig, stabile Beziehungen zu führen, einen gesunden Umgang mit Stress zu entwickeln, die Selbstfürsorge, das Selbstmitgefühl, also auch immer wieder gut auf sich zu schauen, auch in Bezug, ich habe es heute schon mal kurz erwähnt, habe ich eh keine Mängel, Eisenmangel, Vitamin D-Mangel.
2: Einfach mal so durchchecken lassen.
3: Genau, die
2: sollte ich auch mal wieder machen, jetzt wo du sagst.
3: Kleine Erinnerung, genau. Ja. auch ausreichend Erholung und angenehme Bewegungen und einfach rechtzeitig Hilfe zu holen bei Belastungen. So ein Rat wie reiß dich zusammen. Das hören meine Patientinnen ganz gern. Und öfters, ja, reiß dich einfach zahm und sei nicht so faul. Ja,
2: den
3: und
2: streichen wir mal aus dem Vokabular.
3: Ja, bitte unbedingt, ja, weil eine Depression ist einfach eine Erkrankung und nicht der Mangel an Motivation, ja, sondern es geht einfach darum, zuzuhören, wie Menschen etwas beschreiben, ja, und das auch ernst nehmen und zu begleiten. Ja, weil wenn man langsam, so wie wir heute schon gesagt haben, so in eine Depression reinrutscht, die Menschen haben manchmal ein bisschen Scheuklappen, weil sie ja mehr und mehr versuchen entgegenzuwirken, wenn man spürt,
2: irgendwas passt
3: nicht. Und dann machen sie noch mehr. Und es wird aber nicht besser, sondern sie schlittern mir immer weiter und weiter hinein. Ja. Und viele Betroffene leiden unter diesem Satz, fühlen sich dann auch nicht verstanden, fühlen sich selbst total verantwortlich, als ob sie etwas dafür könnten.
2: Und ob was falsch ist mit einem, so auf die Art, hey, muss ich mich nur zusammenreißen, wieso geht's nicht?
3: Ja, das hört man auch, wenn man einen besseren Tag hat, ne, dann sagen die, ja, ich muss mich wahrscheinlich eh nur zusammenreißen, ich bin ja gar nicht krank. Mhm. Nein, es ist bitte wirklich eine Erkrankung. Und man muss sich vorstellen, das wäre so, wie wenn man einem Menschen mit einem gebrochenen Bein sagt, komm, lauf noch schneller.
2: Ja.
3: Da würden wir das nie tun.
2: Ja, voll.
3: Ja, aber
2: da ist es halt sichtbar leider. Und die Psyche ist oft nicht sichtbar.
3: Genau, deswegen der Reminder an alle, dass wir miteinander wohlwollend und wertschätzend auch umgehen, weil es ist eine Depression, eine ernstzunehmende Erkrankung und die Menschen brauchen Verständnis, Unterstützung und einfach auch wirklich professionelle Begleitung und keine Schuldzuweisung.
2: Ganz wichtig.

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2: Es gibt immer Hoffnung. Ganz, ganz wichtig, das zu sagen. Wir sprechen ja heute über das Thema Depressionen. Sind jetzt auch schon wieder am Ende unserer Sendung. Kannst du alles nachhören im Podcast Der Krone-Hit Psychotalk. Ist das noch normal? Romana, warum gibt's Hoffnung?
3: Warum gibt's Hoffnung? Also bei Depression oder wenn man in einer Depression drinnen steckt, dann lässt sie uns glauben, dass nichts mehr besser wird. Und genau das ist eigentlich einer der größten Irrtümer der Erkrankung. Ja, also das ist so ein bisschen tückisch, weil das ja mit einer Symptomatik ist, diese Hoffnungslosigkeit. Ja. Das Wichtige ist, dass man durch eine Behandlung, durch einfach Unterstützung sehr wohl aus der Depression herauskommt. Auch wenn man das in dem Moment vielleicht nicht glauben kann, ja, aber mit der passenden Unterstützung gibt es einfach die Möglichkeit wirklich von einer deutlichen Verbesserung und auch von einer Erholung. Ja, und dann erleben Menschen einfach auch wieder Freude, Motivation, Nähe in Beziehungen und auch Zuversicht für die Zukunft. Und wenn uns vielleicht heute jemand auch zugehört hat oder auch sich in ein paar Punkten wiedererkannt hat, dann würde ich diesen Personen ganz gerne mitgeben, dass sie nicht alleine sind.
2: Ja. Ganz wichtig, ja.
3: Genau, dass einfach Depression unbedingt, durch das, dass sie einfach so viele Faktoren hat, ja, und auch gefährlich ist, unbedingt professionelle Hilfe braucht. Aber dass man schon auch sagen muss, eine Depression ist behandelbar, aber nicht jedes Mal, weil das ist ja auch so etwas, was wir öfters hören, ne? Oder ich auch gerne bei den Jugendlichen höre. Na, letzte Woche einen Tag so depressiv. Halt, stopp.
2: Ja, ja, man verwendet es halt schnell mal.
3: Man verwendet schnell mal.
2: Depri-Stimmung.
3: Oder, der ist schon wieder Depri, ja.
2: Ja.
3: Achtung, ja, Depression ist wirklich eine ernstzunehmende Erkrankung. Und man muss diesen Weg nicht alleine gehen. Hilfe anzunehmen ist einfach auch kein Zeichen von Schwäche, sondern ein ganz mutiger erster Schritt einfach zurück ins Leben.
2: In dem Sinne, schau auf dich, schau auf deine Mitmenschen, pass auf dich auf und nimm die Psyche, die mentale Gesundheit unbedingt ernst.

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